0: Ehrenpalme ausgezeichnet worden. Vor der Premiere des ersten Teils der Trilogie vor 25 Jahren war der Anfang des Films in Cannes gezeigt worden. Das habe Vorfreude ausgelöst, sagte Jackson in seiner Dankesrede. Über den roten Teppich der Eröffnungsgala ging auch Heidi Klum, obwohl sie einen Muskelfaserriss hat.
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1: Ich bin Jan-Henner Reitze. Spitzenvertreter der Bundesregierung haben bis kurz vor Mitternacht im Koalitionsausschuss im Berliner Kanzleramt beraten. Was bei den 6-stündigen Gesprächen rausgekommen ist, wollen Union und SPD noch in einer schriftlichen Erklärung bekannt geben. Große Einigungen bei Streitthemen werden keine erwartet, ob beim Haushalt oder einer Steuerreform. Die Runde um Kanzler Friedrich Merz und Vizekanzler Lars Klingbeil wollte sich erst einmal wieder annähern. Cyberangriffe werden in Deutschland zunehmend zum Problem für Unternehmen und Behörden. Laut Bundeslagebild gibt es mehr Erpressungsversuche. Im vergangenen Jahr wurden bundesweit mehr als 1000 Fälle angezeigt.
2: Besonders häufig geht es um sogenannte Ransomware-Angriffe. Dabei verschlüsseln kriminelle Daten und verlangen Geld für die Freigabe. Betroffen sind vor allem kleinere und mittlere Unternehmen. Innenminister Dobrindt sagt, künstliche Intelligenz mache solche Attacken einfacher und gefährlicher. Deshalb plant die Bundesregierung ein neues Gesetz, damit Behörden künftig auch die Infrastruktur der Täter gezielt stören können. Kritik kommt von den Grünen. Sie fordern mehr Einsatz bei der IT-Sicherheit. Zoe Tassovali, Redaktion.
1: Deutschlands größter Rüstungskonzern Rheinmetall ist in die Produktion von Kamikaze-Drohnen eingestiegen. Die Serienproduktion ist am Standort Neuss vorgesehen.
3: Kamikaze-Drohnen haben eine Reichweite von bis zu 100 Kilometern. Sie können bis zu 70 Minuten am Himmel kreisen, ein Ziel anvisieren, auf welches sie dann stürzen und explodieren. Ohne Sprengkopf werden sie auch zur Aufklärung eingesetzt. Rheinmetall baut diese Drohnen bereits in Braunschweig. Jetzt wird die Produktion auf den Standort Neuss bei Düsseldorf ausgeweitet. Früher wurden in dem Werk Autoteile gefertigt. Auch die Konkurrenten Stark und Helsing produzieren Kamikaze-Drohnen für die Bundeswehr. Rheinmetall zieht jetzt nach. Diana Kramer, Nachrichtenredaktion.
1: In Schönhausen in Sachsen-Anhalt hat ein 80-Jähriger Schüsse abgegeben und ein Nachbarhaus beschädigt. Spezialkräfte der Polizei umstellten das Haus des Mannes, der sich schließlich in Gewahrsam nehmen ließ. Verletzt wurde niemand. Warum der 80-Jährige geschossen hat, ist unklar. Er wurde in eine Psychiatrie eingewiesen.
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2: Ich bin Jan-Henner Reitzler. Spitzenvertreter der Bundesregierung haben bis kurz vor Mitternacht im Koalitionsausschuss in Berlin beraten. Über Ergebnisse ist noch nichts bekannt gegeben worden. Es soll noch eine schriftliche Information über Inhalte geben. Nachdem es zuletzt vor allem Streit um den Haushalt, eine Steuerreform oder Entlastungen wegen hoher Spritpreise gab, waren auch keine großen Durchbrüche erwartet worden. An der Reform des Gesundheitssystems arbeitet die Bundesregierung schon und die geplanten Milliardeneinsparungen sorgen weiter für Diskussionen. Beim Deutschen Ärztetag in Hannover hat Bundesgesundheitsministerin Nina Wagen die Pläne verteidigt und wurde dafür von Ärzten, Patientenvertretern und Opposition kritisiert.
3: Geplant sind unter anderem Ausgabenbremsen für Praxen, Kliniken und die Pharmabranche, aber auch höhere Zuzahlungen für Medikamente. Damit sollen die Krankenkassen um mehr als 16 Milliarden Euro entlastet werden. Ärztepräsident Reinhardt warnt vor Problemen für Patienten und fordert mehr Zeit für die Reform. Gesundheitsministerin Wagen hält dagegen, ohne Einschnitte drohe dem System langfristig der Kollaps. Kritik kommt auch von Patientenschützern. Sie verlangen tiefere Reformen statt eines reinen Sparkurses. Zoe Tessovali, Redaktion.
2: Viele nutzen das bevorstehende lange Wochenende für einen Kurzurlaub und da wird es voll auf Straßen und Autobahnen in Deutschland. Im vergangenen Jahr war der Mittwoch vor Himmelfahrt deutschlandweit der staureichste Tag des Jahres und der ADAC rechnet wieder mit viel Verkehr.
4: Wer wirklich heute losfahren will, der sollte zumindest versuchen, die allerschlimmste Uhrzeit zu vermeiden. Thomas Müther vom ADAC.
5: Den meisten Stau erwarten wir Mittwoch nachmittags etwa zwischen 13 und 18 Uhr, denn hier treffen Berufspendler und Kurzurlauber aufeinander.
4: Also entweder Mittwoch später am Abend oder Donnerstag. Das war auch noch ein stauanfälliger Tag, aber wenigstens fahren am Feiertag ja keine Lkw. Und wer doch den Stau auf der Autobahn vor sich hat, als Faustregel mal, erst ab 10 Kilometer Staulänge oder bei einer Vollsperrung lohnt sich das Abfahren. Bonnie Tochau, Nachrichtenredaktion.
2: Im ersten Halbfinale des Eurovision Song Contest in Wien sind am Abend unter anderem die Favoriten Finnland und Griechenland ins Finale eingezogen. Das gelang auch Israel. Aus Protest gegen die Teilnahme Israels boykottieren mehrere Länder den Wettbewerb in diesem Jahr.
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1: Ich bin Jan-Henner Reitze. 6 Stunden lang hat eine Spitzenrunde der Bundesregierung um Bundeskanzler Friedrich Merz und Vizekanzler Lars Klingbeil im Koalitionsausschuss im Kanzleramt beraten. Ergebnisse sind bisher keine bekannt gegeben worden. Es soll noch eine schriftliche Information geben, aber keine Pressekonferenz. Bei Streitthemen wie Lücken im Haushalt oder weiteren Entlastungen wegen gestiegener Spritpreise wollten Union und SPD erstmal wieder intern gemeinsame Ansätze finden. Die Zufriedenheit mit dem Gesundheitssystem in Deutschland nimmt ab. 62% sind nach einer Umfrage im Auftrag der Krankenkasse DAK Gesundheit damit zufrieden. Vor rund 10 Jahren waren es noch mehr als 80%.
2: Mehr als jeder Dritte hat in den vergangenen 2-3 Jahren eher schlechtere Erfahrungen mit der ärztlichen Versorgung gemacht. Erlebnisse, die sich natürlich in der aktuellen Umfrage niederschlagen. Bis 2022 lag die Zufriedenheit rund 10 Jahre lang stabil bei über 80%. Dann ging's bergab und knapp 60% erwarten, dass die Gesundheitsversorgung in den kommenden 10 Jahren noch schlechter wird. Reformen im Gesundheitswesen halten 2/3 der Menschen für notwendig. Sie glauben aber nicht daran, dass sie auch kommen. Thomas Thonfeld, Berlin.
1: Der deutsche Zoll soll besser ausgestattet werden, unter anderem mit 1500 zusätzlichen Stellen. Ein Grund dafür ist der wachsende Onlinehandel.
3: Immer mehr Pakete mit Billigware kommt aus China an und das kostet Zeit und Personal. Denn der Zoll prüft den Inhalt unter anderem im Hinblick auf gefälschte Markenprodukte, Artenschutz oder verbotene Medikamente. Voriges Jahr seien knapp 790 Millionen Pakete abgefertigt worden, mit einem Wert von 1,4 Billionen Euro. Die Behörde hofft, dass die Paketflut abnimmt, denn ab dem Sommer werden auch Zölle auf Waren erhoben, die weniger als 150 Euro wert sind. Das betrifft dann Billig-Online-Shops wie Temu. Thomas Bremser, Redaktion.
1: Zum Auftakt der Filmfestspiele in Cannes ist Herr der Ringe-Regisseur Peter Jackson am Abend mit der Goldenen Ehrenpalme ausgezeichnet worden. Vor der Premiere des ersten Teils der Trilogie vor 25 Jahren war

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1: Ich bin Babette Büchner. Bis kurz vor Mitternacht haben die Spitzen von Union und SPD im Koalitionsausschuss im Berliner Kanzleramt beraten. Ergebnisse wurden bisher nicht bekannt gegeben, es soll aber noch eine schriftliche Erklärung geben.
2: Niemand hat wutentbrannt die Runde verlassen und es ist bisher auch nichts darüber bekannt, dass rumgebrüllt wurde, wie es wohl beim letzten Mal gewesen sein soll. Merz und Co. glauben noch daran, irgendwie die Kurve zu kriegen. Aber Antworten darauf, wie genau Gräben bei zahlreichen Themen überwunden werden sollen, fehlen weiterhin. Dazu gehören klaffende Milliardenlücken im Haushalt, also genau das Problem, an dem die Ampel-Vorgängerregierung letztlich zerbrochen ist. Aus Berlin Jan-Henna Reitze.
1: Der Verband der Automobilindustrie rechnet damit, dass in der Branche noch mehr Stellen wegfallen. Nach aktuellen Berechnungen trifft der Jobabbau 225.000 Arbeitsplätze bis 2035, sagte VDA-Präsidentin Hildegard Müller dem Redaktionsnetzwerk Deutschland. Als Ursache nannte sie eine Standortkrise in Deutschland und Europa. Herausforderungen seien unter anderem hohe Steuern, teure Energie und eine überbordende Bürokratie. Wer denkt bei Obelix an Waffen? Genau darum dreht sich ein Streit, der heute vor dem Gericht der EU in Luxemburg entschieden werden soll. Geklagt hatte der Verlag, dem die Rechte an der bekannten Comicreihe Asterix und Obelix gehören.
3: Der Verlag, der die Comics von Asterix und Obelix herausbringt, möchte einem polnischen Waffenhersteller verbieten, den Namen Obelix für Gewehre und Munition zu nutzen.

0: treten noch außer Konkurrenz, denn Deutschland ist automatisch im Finale am Samstagabend.
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1: Ich bin Babit Büchner. 6 Stunden haben die Spitzen von Union und SPD im Kanzleramt beraten. Das Ergebnis? Die Koalition hat einen Arbeitsprozess vereinbart, um in den nächsten Wochen die Sozial- und Steuerreformen auf den Weg zu bringen. Details dazu nennt die Regierung nicht.
2: Unklar wird also weiterhin, wann endlich kommen die Entlastungen angesichts der hohen Energiepreise. Wann werden, wie angedacht, die Steuern für kleinere und mittlere Einkommen gesenkt? Doch nach den ganzen Streitereien, den miesen Umfragewerten, will sich die Koalition nun offenbar erstmal sortieren. Und die Devise heißt offensichtlich keine Schnellschüsse mehr, die dann krachen, scheitern wie die 1.000-Euro-Prämie. Immerhin hieß es nach dem Treffen, die Atmosphäre bei uns war gut. Claudia Wächter, Nachrichtenredaktion.
1: Die US-Regierung betont immer wieder, dass der Iran militärisch weitgehend geschlagen sei. Nach US-Medienberichten besitzt Teheran aber immer noch den Großteil seiner militärischen Mittel. Die New York Times berichtet über Erkenntnisse von US-Geheimdiensten, wonach der Iran noch etwa 70% seiner mobilen Abschussrampen sowie rund 70% des Raketenarsenals habe. Die Washington Post hatte vergangene Woche ähnliche Zahlen genannt. Das Bundesinstitut für Arzneimittel und Medizinprodukte warnt vor Vitamininfusionen, die als Wellnessprodukt beworben werden. Diese seien nicht als Arzneimittel zugelassen und es gebe keinen wissenschaftlichen Nachweis für eine positive Wirkung.
3: Diese Infusionen mit Vitaminen und Mineralstoffen stärken das Immunsystem, das Aussehen und die Leistungsfähigkeit. Damit werben die Hersteller. Das Bundesinstitut für Arzneimittel und Medizinprodukte zweifelt daran und sieht die Gefahr einer Überdosierung, die den Stoffwechsel im Körper durcheinander bringt oder sogar allergische Reaktionen bis hin zu einem anaphylaktischen Schock auslösen könnte. Qualität und Sicherheit seien nicht im Sinne des Arzneimittelgesetzes belegt. Aus Berlin, Jan-Henna Reitze.
1: Mit der Vergabe der goldenen Ehrenpalme für Regisseur Peter Jackson sind am Abend die Filmfestspiele in Cannes eröffnet worden. Der Neuseeländer hatte mit der Herr-der-Ringe-Trilogie einen Kinoblockbuster geschaffen. 22 Filme konkurrieren nun im Wettbewerb um den Hauptpreis, die Goldene Palme. Das Filmfest in Südfrankreich endet am 23. Mai.
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4: Guten Morgen, Berlin und Brandenburg. Es ist kurz nach 7. Ich bin Manisha. Schauen wir gemeinsam auf Wetter und Verkehr. Heute zieht der Himmel erstmal grau auf und immer wieder fällt der Regen. Zwischendurch blinzelt mal die Sonne durch, aber die nächsten Schauerstaffel wartet schon. Am Nachmittag

0: Kommen Sie gut durch diesen Mittwoch mit Power Radio und Manisha am Morgen.
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0: Auf der A10 östlicher Berliner Ring Richtung Dreieck Barnim zwischen Marzahn und Hohenschönhausen, da ist ein Fahrzeug liegen geblieben. Hier bitte vorsichtig sein. Und Frankfurt-Oder am Weinberg ist zwischen Beeskower Straße und Leipziger Straße wegen eines Brands im Moment gesperrt. Bitte halten Sie wegen der Rauchentwicklung Fenster und Türen geschlossen und schalten Sie die Lüftungen und Klimaanlagen ab. Schauen wir noch nach Berlin auf die Hauptstadtstraßen. Auf der A100 zwischen Jakob-Kaiser-Platz und Dreieck Charlottenburg, da ist die rechte Spur gesperrt wegen zu hoher Verkehrsbelastung. Zudem ist auf der A100 die Auffahrt Siemensdamm gesperrt und es gibt eine Baustelle bei der Detmolder Straße und da gibt es 10 Minuten Stau. Und in Friedrichshagen, da ist die Böllsche Straße, die ist bis Sonntag zwischen Fürstenwalder Damm und Assmannstraße wegen eines Straßenfestes gesperrt. Wenn Sie hier vorbei wollen, also anders fahren. An alle, die gerade unterwegs sind, weiterhin eine gute und sichere Fahrt.
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0: Hallo und guten Morgen Berlin und Brandenburg. Wir haben es 7.07 Uhr. Sie hören Power Radio mit Manisha am Morgen. Man verlässt sich ja schon ziemlich doll auf diese Google-Bewertungen, Rezensionen. Man schaut bei Restaurants, bei Bestellungen, bei allem Möglichen. Schaut man mal rein und lässt sich inspirieren von Leuten, die vielleicht das Produkt schon vor einem getestet haben. Google möchte jetzt informieren über gelöschte Bewertungen. Also wenn das Unternehmen bewusst Bewertungen gelöscht hat, damit es besser dasteht. Im Falle. Ich spreche auf jeden Fall gleich mit Ronny Thorau darüber. Der hat mehr Informationen darüber, was das für uns Verbraucher bedeuten könnte. Davor schauen wir auch noch schnell zum Filmfest in Cannes. Das hat ja gestern Abend gestartet und geht noch bis zum 23. Mai. Wir sprechen einmal darüber, inwiefern politische Debatten auf ein Filmfestival gehören. Das hören Sie gleich bei mir im Regionalreport. Jetzt geht's natürlich erstmal weiter mit Lieblingsmusik. Und zwar habe ich für Sie Living My Best Life von Jessie J. Und jetzt When Did Your Heart Go Missing von Rooney. Kommen Sie gut durch diesen Mittwoch mit Manisha am Morgen und Power Radio.

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1: Bei der Berlinale gab es immer wieder politische Diskussionen, die teils das eigentliche Festivalprogramm überschatteten. Wird das beim nun startenden Filmfest in Cannes ähnlich sein? Filmfestivals und Demokratien müssen solche politischen Debatten aushalten. Wie Valeska Giesebach, die deutsche Regisseurin, im diesjährigen Cannes-Wettbewerb der deutschen Presseagentur sagte. Nach der Berlinale war über die Zukunft des Festivals und der Intendantin Tricia Tuttle diskutiert worden. Hintergrund waren Kontroverse über die Äußerungen zum Nahostkonflikt während der Berlinale. Festivals müssen politische Vereinnahmungen aushalten, sagte Griesebach, die 2023 Teil der internationalen Jury der Berlinale war. Es seien sehr komplizierte Zeiten. Gerade in Tuttles Position sei hohe Diplomatie gefordert und in der Schnelligkeit der Reaktion menschlich den richtigen Ton zu finden. Griesebach sagte, den ganzen Diskurs um Gaza, Palästina, Israel, diese Form von Zensur, die plötzlich dadurch entsteht, dass sofort gesagt wird, man stehe auf einer Seite, empfinde ich schon als sehr hinderlich, um der Sache nahe zu kommen. Auch bei einer Pressekonferenz vor dem Start in Cannes war der Umgang mit politischen Debatten wie bei der Berlinale ein Thema.
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0: Haben Sie es schon entdeckt? In Google Maps kann man neuerdings sehen, ob aus dem Profil eines Unternehmens Rezensionen entfernt worden sind. Google will mit dem Hinweis nach eigenen Angaben transparent machen, ob und in welchem Ausmaß Cafés, Restaurants, Shops, Firmen und Co. Bewertungen löschen lassen. Aber hilft das Kundinnen und Kunden wirklich bei der Entscheidung? Mein Kollege Ronny Thorau hat hier ein paar mehr Informationen für uns. Hallo, lieber Ronny.
1: Ja, grüß dich.
0: Ronny, klingt doch erstmal aufschlussreich, was Google da macht, oder? Denn wer viele Bewertungen löscht, hat ja vielleicht viele negative bekommen.
1: Ja, aber Verbraucherschützer sehen das doch eher zwiespältig. Denn Google Maps zeigt dann nur eine ungefähre Zahl der Rezensionen an, die in den letzten 365 Tagen entfernt wurden, aber nicht warum. Es kann ja auch gute Gründe dafür geben, warum Beschwerden entfernt wurden. Zum Beispiel, weil sie diffamieren oder gegen Recht verstoßen. Und auch grundsätzlich sehen Verbraucherexperten Bewertungen im Netz immer skeptischer, weil die leicht zu manipulieren sind und auch viele Firmen da inzwischen großen Aufwand betreiben, um sich zum Beispiel positive Bewertungen zu kaufen.
0: Okay, aber viele orientieren sich ja an Rezensionen. Wie sehr sollte man das denn dann noch machen?
1: Ja, also am ehesten sagen die Experten, kann man Bewertungen trauen, wenn ein Produkt oder eine Location sehr, sehr viele davon hat. Denn dann stimmt meist zumindest die allgemeine Tendenz der Bewertungen. Also die Zahl ist fast noch wichtiger inzwischen als die Note der Bewertungen. Besonders skeptisch sollte man zum Beispiel sein, wenn viele positive Bewertungen ähnlich klingen oder wenn sehr viele gehäuft in einem kurzen Zeitraum auftauchen. Das riecht dann doch sehr nach selbst eingestellten oder gekauften positiven Bewertungen.
0: Super, alles klar. Ich danke dir, Ronny. Ciao.
1: Gerne. Tschüss.
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1: Hallo und guten Morgen Berlin und Brandenburg. Einen wunderschönen Mittwoch wünsche ich. Es ist kurz nach 7:30. Sie hören Power Radio mit Manisha am Morgen. Schauen wir gemeinsam auf Wetter und Verkehr. Heute zieht der Himmel erstmal grau auf und immer wieder fällt Regen. Zwischendurch blinzelt mal die Sonne durch, aber die nächsten Schauerstaffel wartet schon. Am Nachmittag teils kräftig und mit Donner im Gepäck. Dazu bleibt es eher frisch bei Temperaturen um die 13 Grad. Und dazu weht ein lebhafter Südwestwind. Aktuell haben wir Temperaturen von 6 Grad, also echt noch relativ frisch, wenn Sie jetzt gleich das Haus verlassen. In der Nacht lockert es zeitweise auf, später ziehen aber schon wieder neue Schauer auf. Die Temperaturen sinken auf 5 bis 8 Grad. Schauen wir noch auf den Power Radio Wettertrend. Der Donnerstag, der macht erstmal genau das Gleiche. Viele Wolken, etwas Regen, später ein Sonne-Schauer-Mix und örtlich auch Gewitter. Zum Wochenende wird's freundlicher und mehr Sonne, weniger Schauer und die Temperaturen legen endlich einen Schritt wieder zu. Es wird also wieder etwas wärmer. Kommen Sie gut durch diesen Mittwoch und dann genießen Sie morgen Ihren Feiertag mit Power Radio und Manisha am Morgen.
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1: Vorsicht auf der A15, Dreieck Spreewald Richtung Übergang Forst zwischen Cottbus Süd und Roggengose hat es einen Unfall gegeben. Fahrzeugteile liegen auf allen Spuren verteilt. Also hier bitte besonders vorsichtig fahren. Dann im Landkreis Oder Spree bei der B168 bei Fürstenwalde zwischen dem Abzweig nach Langewahl und Berkenbrücker Chaussee ist ein Fahrzeug liegen geblieben. Und im Landkreis Havelland, Straße der Einheit in Falkensee, zwischen Seeburger Straße und Potsdamer Straße, arbeiten die Ampeln fehlerhaft. Also auch hier bitte vorsichtig sein. So, schauen wir noch nach Berlin auf der A100, Stadtring Richtung Treptow. Zwischen Jakob-Kaiser-Platz und Dreieck Charlottenburg, da ist die rechte Spur gesperrt wegen zu hoher Verkehrsbelastung. Ebenfalls auf der A100 die Auffahrt Siemensdamm gesperrt und an der Baustelle Detmolder Straße, da gibt es 10 Minuten Stau. Zudem in Steglitz beim Steglitzer Damm in Höhe der Kellerstraße bzw. beim Immenweg, da sind die Ampeln außer Betrieb. Also hier besonders Rücksicht nehmen. An alle, die gerade unterwegs sind, weiterhin eine gute und vor allem sichere Fahrt mit Power Radio und Manisha am Morgen.
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1: Die Grünen im Landesparlament wünscht sich das bundesweit gültige 9-Euro-Ticket zurück. Wenigstens für 3 Monate in diesem Sommer. Das Ziel sei, die Menschen angesichts der aktuell hohen Energiepreise kurzfristig finanziell zu entlasten. Die Grünen-Fraktion hat nach eigenen Angaben einen entsprechenden Antrag ans Abgeordnetenhaus eingebracht. Das Parlament soll den Senat auffordern, sich auf Bundesebene und im Rahmen der Verkehrsverbünde für die befristete Wiedereinführung des 9-Euro-Tickets einzusetzen und die Umsetzung zu unterstützen. Gerade jetzt brauchen die Berlinerinnen und Berliner spürbare Entlastung, die wirklich ankommt, sagte der Grünen-Fraktionschef und Spitzenkandidat für die Abgeordnetenauswahl, Werner Graf. Deshalb schlagen wir neben einem Energiebonus für bezahlbaren Strom auch ein 9-Euro-Ticket für die Sommermonate vor. Das Modell des bundesweiten 9-Euro-Tickets seit 2022 mit mehr als 30 Millionen Nutzerinnen und Nutzern ein voller Erfolg gewesen, argumentieren die Grünen im Antrag. Während der Tankrabatt damals verpuffte und vor allem Mineralkonzerne begünstigte, wirkt das 9-Euro-Ticket direkt bei den Menschen sozial, gerecht, effizient und klimafreundlich. Das sei jetzt wieder notwendig. Es braucht zusätzlich kurzfristige Entlastungen, die schnell wirken und gut ankommen. So die Grünen-Fraktion. Ein 9-Euro-Ticket für 3 Monate im Sommer schafft genau das. Es ermöglicht Mobilität für alle. Es stärkt Energieunabhängigkeit und es bringt Menschen klimafreundlich durch den Alltag.
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1: Ich bin Babette Büchner. Entlastungen für hohe Energiepreise, Reformfahrplan und Haushalt. Darum sollte es beim Koalitionsausschuss gehen. Nach rund 6 Stunden haben die Spitzen von Union und SPD kurz vor Mitternacht ihre Beratungen beendet. Die Liste der bekanntgegebenen Ergebnisse fällt bislang kurz aus. So hat die Koalition einen Arbeitsprozess vereinbart, um in den nächsten Wochen die Sozial- und Steuerreformen auf den Weg zu bringen. Der CO2-Preis soll im kommenden Jahr stabil bleiben. Der Verband der Automobilindustrie rechnet damit, dass in der Branche noch mehr Stellen wegfallen. Das sagte VDA-Präsidentin Hildegard Müller dem Redaktionsnetzwerk Deutschland.
2: Schwache Nachfrage, US-Zölle, aber auch teure Energie, hohe Lohnkosten und eine überbordende Bürokratie machen den deutschen Autobauern das Leben schwer. Besonders hart trifft es laut VDA-Chefin Müller Zulieferbetriebe. Da würden auf dem Weg vom Verbrenner zur Elektromobilität viele Jobs verloren gehen. Nach aktuellen Berechnungen des Verbands könnten in der Autoindustrie hierzulande bis 2035 etwa 225.000 Jobs wegfallen. 35.000 mehr als zunächst angenommen. Rund 100.000 Stellen wurden bereits gestrichen. Katrin Müller, Nachrichtenredaktion.
1: Weniger Schokolade zum höheren Preis. In Bremen will das Landgericht heute entscheiden, ob die neuen Milka-Tafeln die Kunden beim Kauf täuschen. Denn viele wiegen inzwischen nur noch 90 statt 100 Gramm. An der Verpackung hat sich jedoch kaum etwas geändert.
3: Viele Menschen hatten sich bei den Verbraucherschützern über die neue Milka-Tafel beschwert. Denn alles ist gleich. Form, Größe und Verpackung. Nur die Tafel dünner. Mondelez argumentiert dagegen, dass die Grammangabe ja für jeden sichtbar vorn und hinten auf der Verpackung steht. Bei der mündlichen Verhandlung vor 3 Wochen hatte das Gericht in seiner ersten Einschätzung schon durchblicken lassen, dass Kunden durch die neue Packung getäuscht werden könnten. Tanja Wagner, Nachrichtenredaktion.
1: US-Präsident Donald Trump ist zu einer Reise nach Peking aufgebrochen. Bei seinen Gesprächen mit Staatschef Xi soll es unter anderem um den Iran-Krieg gehen. Zuvor spielte Trump die Spannungen mit China herunter. Xi sei jemand, mit dem er sehr gut auskomme. Ein Knackpunkt im Verhältnis zwischen Washington und Peking ist, dass China den Iran wirtschaftlich unterstützt.
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4: Heute zeigt sich der Himmel meist in Grau und immer wieder ziehen Regenschauer durch. Ab und zu kämpft sich zwar mal die Sonne durch die Wolken, lange trocken bleibt es aber nicht. Besonders am Nachmittag entwickeln sich teils kräftige Schauer und einzelne Gewitter. Dazu weht ein frischer Südwestwind und die Temperaturen kommen kaum über 13 bis 14 Grad. Hinaus, also eher Jackenwetter statt Frühlingswetter. Aktuell haben wir Temperaturen von 6 bis 7 Grad, also echt noch recht kalt. Am Abend beruhigt sich das Wetter vorübergehend etwas, die Wolken lockern stellenweise auf und die Schauer werden seltener. In der Nacht ziehen dann aber erneut dichtere Wolken auf und hier und da fällt wieder Regen. Die Temperaturen gehen auf kühle 5 bis 6 Grad zurück. Schauen wir noch auf den Power-Radio-Wettertrend. Am Feiertag, am Donnerstag, startet sehr wechselhaft das Wetter. Mit dichten Wolken und zeitweise Regen. Tagsüber meldet sich die Sonne zwar immer mal wieder zurück, doch im Laufe des Tages bilden sich erneut Schauer lokal, auch mit Blitz und Donner. Viel wärmer wird es leider noch nicht. Zum Wochenende sieht es dann aber langsam freundlicher aus. Sonne und Wolken wechseln sich ab. Schauer wird seltener und die Temperaturen klettern Stück für Stück wieder nach oben. Kommen Sie gut durch diesen Mittwoch mit Power Radio und Manisha am Morgen.
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4: Auf der A10 westlicher Berliner Ring Richtung Dreieck Werder zwischen Spandau und Potsdam Nord, da ist die rechte Spur gesperrt. Grund dafür sind Bauarbeiten. Und auch auf der A10 westlicher Berliner Ring Richtung Dreieck Havelland zwischen Großkreuz und Leest. Da gibt es Stau an einer dortigen Baustelle. Hier bitte plus 10 Minuten einplanen. Und auf der Straße zwischen Woltersdorf im Landkreis Teltow-Fleming, da liegt ein totes Wildschwein auf der Straße. Hier bitte auch vorsichtig fahren. Und in Berlin auf der A115 Dreieck Nutetal Richtung Dreieck Funkturm. An der Baustelle Kreuz Zehlendorf, da gibt es Stau. Plus 20 Minuten müssen Sie hier einplanen. Und in Gesundbrunn, Rügener Straße in Höhe Swinemünder Straße, da sind die Ampeln außer Betrieb. Hier bitte besonders Rücksicht nehmen auf die anderen. An alle, die gerade unterwegs sind, wünsche ich weiterhin eine gute und vor allem sichere Fahrt mit Power Radio.
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4: Hallo und guten Morgen Berlin und Brandenburg. Es ist kurz nach 8, um genau zu sein, 5 nach 8. Sie hören Power Radio mit Manisha am Morgen. Ich freue

eine Spielpremiere, beziehungsweise was eine Prämie unsere Spieler erwartet, also wie viel Geld sie bei der WM verdienen können. Das ist nämlich deutlich mehr als die letzten Jahre. Mehr dazu erfahren Sie aber gleich im Regionalreport. Jetzt geht's erstmal weiter mit Lieblingsmusik. Ich habe für Sie Beat of Your Heart von Purple Disco Machine und AC/DC. Und jetzt The Road to Mandalay von Robbie Williams. Kommen Sie gut durch diesen Mittwoch mit Manisha und Power Radio. See you.

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9: Der Deutsche Fußballbund wird nach Aussage seines Sportgeschäftsführers Andreas Rettig vor der Weltmeisterschaft diesmal keine konkreten Zahlen als stufenweise Prämien für die Nationalspieler nennen. Wir werden keine Zahlen nennen, so Rettig. Ich kann nur so viel sagen, wenn die Mannschaft Weltmeister wird, dann gibt es mehr als in Katar. Der Weltverband FIFA zahlt als Prämie an den Weltmeister 50 Millionen US-Dollar. Für den Finaleinzug gibt es 33 Millionen. Die höchste Spielerprämie vom DFB kassierten bislang die letzten deutschen Weltmeister um Kapitän Philipp Lahm 2014 in Brasilien mit 300.000 Euro. Für den Titelgewinn bei der WM 2022 in Katar hätte es 400.000 Euro gegeben. Genauso wie bei der EM 2024. Es gäbe diesmal viele wirtschaftliche Unwägbarkeiten. Wir haben das Problem mit dem Dollarkurs, erklärte Rettig. Und ein weiteres Problem sind die Steuern, denn es gibt viele verschiedene Steuersätze, je nachdem, in welchem Bundesstaat man die Leistung erbringt. Das Credo bei der Prämienregulierung sei diesmal, wenn viel Geld reinkommt, könne auch viel ausgeschüttet werden. Bezug nehmend auf ein gemeinsames Gespräch mit Sportdirektor Rudi Völler und Nationalmannschaftskapitän Joshua Kimmich sagte Rettig, was uns gefallen hat im Gespräch, war die totale Leistungsbereitschaft der Mannschaft. Dass sie sagen, am Anfang geht diese Prämie halt gegen null. Dafür wollen wir hinten raus, wenn wir Weltmeister werden, aber auch einen Schnaps mehr.
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0: Haben Sie es schon entdeckt? In Google Maps kann man neuerdings sehen, ob aus dem Profil eines Unternehmens Rezensionen entfernt worden sind. Google will mit dem Hinweis nach eigenen Angaben transparent machen, ob und in welchem Ausmaß Cafés, Restaurants, Shops, Firmen und Co. Bewertungen löschen lassen. Aber hilft das Kundinnen und Kunden wirklich bei der Entscheidung? Mein Kollege Ronny Thorau hat hier ein paar mehr Informationen für uns. Hallo, lieber Ronny.
1: Ja, grüß dich.
0: Ronny, klingt doch erstmal aufschlussreich, was Google da macht, oder? Denn wer viele Bewertungen löscht, hat ja vielleicht viele negative bekommen.
1: Ja, aber Verbraucherschützer sehen das doch eher zwiespältig. Denn Google Maps zeigt dann nur eine ungefähre Zahl der Rezensionen an, die in den letzten 365 Tagen entfernt wurden, aber nicht warum. Es kann ja auch gute Gründe dafür geben, warum Beschwerden entfernt wurden. Zum Beispiel, weil sie diffamieren oder gegen Recht verstoßen. Und auch grundsätzlich sehen Verbraucherexperten Bewertungen im Netz immer skeptischer, weil die leicht zu manipulieren sind und auch viele Firmen da inzwischen großen Aufwand betreiben, um sich zum Beispiel positive Bewertungen zu kaufen.
0: Okay, aber viele orientieren sich ja an Rezensionen. Wie sehr sollte man das denn dann noch machen?
1: Ja, also am ehesten sagen die Experten, kann man Bewertungen trauen, wenn ein Produkt oder eine Location sehr, sehr viele davon hat. Denn dann stimmt meist zumindest die allgemeine Tendenz der Bewertungen. Also die Zahl ist fast noch wichtiger inzwischen als die Note der Bewertungen. Besonders skeptisch sollte man zum Beispiel sein, wenn viele positive Bewertungen ähnlich klingen oder wenn sehr viele gehäuft in einem kurzen Zeitraum auftauchen. Das riecht dann doch sehr nach selbst eingestellten oder gekauften positiven Bewertungen.
0: Super, alles klar. Ich danke dir, Ronny. Ciao.
1: Gerne. Tschüss.
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1: Hallo und guten Morgen Berlin und Brandenburg. Einen wunderschönen Mittwoch wünsche ich Ihnen. Es ist kurz nach 8:30. Sie und Power Radio, ich bin Manisha. Schauen wir gemeinsam auf Wetter und Verkehr. Heute zeigt sich der Himmel meist in Grau und immer wieder ziehen Regenschauer durch. Ab und zu kämpft sich zwar mal die Sonne durch die Wolken, lange trocken bleibt es aber nicht. Besonders am Nachmittag entwickeln sich teils kräftige Schauer und einzelne Gewitter. Dazu weht ein frischer Südwestwind und die Temperaturen kommen kaum über 13 bis 14 Grad hinaus. Also eher ein Jackenwetter statt Frühlingsfeeling. Aktuell haben wir 7 Grad, also noch recht frisch am Morgen. Am Abend beruhigt sich das Wetter vorübergehend etwas. Die Wolken lockern stellenweise auf und die Schauer werden seltener. In der Nacht ziehen dann aber erneut dichtere Wolken auf und hier fällt wieder Regen. Die Temperaturen gehen zurück auf kühle 5 bis 7 Grad. Schauen wir noch gemeinsam auf den Power Radio Wettertrend. Auch der Donnerstag startet wechselhaft mit dichten Wolken und zeitweise Regen. Tagsüber meldet sich die Sonne zwar immer wieder mal, doch im Laufe des Tages bilden sich erneut Schauer. Zum Teil sogar auch mit Blitz und Donner. Zum Wochenende sieht's dann langsam freundlicher aus. Sonne und Wolken wechseln sich ab, Schauer werden seltener und die Temperaturen klettern Stück für Stück wieder nach oben. Kommen Sie gut durch diesen Mittwoch mit Power Radio und Manisha am Morgen.
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1: Auf der A10 westlicher Berliner Ring Richtung Dreieck Havelland zwischen Großkreuz und Lees, da gibt es Stau an einer dortigen Baustelle. Hier bitte 20 Minuten mehr einplanen. Und Vorsicht auf der A15, Dreieck Spreewald Richtung Übergang Forst. Zwischen Cottbus Süd und Rockgosen hat es einen Unfall gegeben. Fahrzeugteile liegen auf allen Spuren verteilt. Hier bitte vorsichtig fahren. So, schauen wir noch nach Berlin auf die Hauptstadtstraßen. Und zwar in Alt-Glienicke bei der Germanenstraße. Zwischen Alemannenstraße und Süwenstraße. Da ist in beiden Richtungen nur eine gemeinsame Spur frei. Da sind nämlich Arbeiten an einer Brücke. Hier also auch etwas mehr Zeit mitnehmen. Und auf der 115 Dreieck Nutetal Richtung Dreieck Funkturm an der Baustelle Kreuz Zehlendorf gibt es Stau. Hier bitte plus 20 Minuten mehr mitbringen. Und Gesundbrunn Rügener Straße in Höhe Swinemünder Straße, da sind die Ampeln außer Betrieb, also hier auch Rücksicht nehmen auf die anderen. An alle, die gerade unterwegs sind, weiterhin eine gute und vor allem sichere Fahrt mit Power Radio und Manisha am Morgen.
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1: Die Stadtverwaltung im Spremberg hat die Bürger der Stadt vor einer Betrugsmasche gewarnt. Bürgerinnen und Bürger würden derzeit per E-Mail angeschrieben, in denen behauptet werde, Vertreter der Stadtverwaltung kämen in die Wohnungen, um Rauchmelder zu kontrollieren, schrieb eine Sprecherin in der Stadt. Solche Kontrollen gäbe es aber nicht. Die Betrüger behaupten zudem, Bewohner müssen Gebühren in Höhe von 500 Euro zahlen, falls die Rauchmelder nicht funktionieren. Dies ist eine Falschinformation. Solche Besuche im Auftrag der Stadt und ausgeführt von Verwaltungsmitarbeitern finden nicht statt und sind auch nicht geplant, so die Stadtsprecherin. Die Polizei warne vor dieser Betrugsmasche und dafür in diesem Zusammenhang Unbekannte in die Wohnung zu lassen.
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1: Ich bin Babit Büchner. Bis kurz vor Mitternacht haben Union und SPD im Kanzleramt beraten, 6 Stunden lang. Die Liste der bekanntgegebenen Ergebnisse fällt jedoch kurz aus. Grünen-Chef Felix Banatschak zeigte sich im ZDF-Morgenmagazin enttäuscht.
2: Ich habe die Erwartung formuliert, dass jetzt gestern Abend zumindest eine Lösung herauskommt. Nicht, dass sie alle Probleme des Landes an einem Abend lösen. Das wäre zu viel verlangt. Regieren ist schwierig in dieser Zeit, das muss man anerkennen. Aber eine klare Antwort. Unser Vorschlag war, die Stromsteuer für alle zu senken, nicht nur für die Schwerindustrie, sondern auch für die privaten Verbraucherinnen und Verbraucher.
1: Vereinbart wurde, dass der CO2-Preis im kommenden Jahr stabil bleibt. Außerdem gibt es nun einen Arbeitsprozess, um in den nächsten Wochen die Sozial- und Steuerreformen auf den Weg zu bringen. Der Verband der Automobilindustrie rechnet damit, dass in der Branche noch mehr Stellen wegfallen. Das sagte VDA-Präsidentin Hildegard Müller dem Redaktionsnetzwerk Deutschland.
3: Schwache Nachfrage, US-Zölle, aber auch teure Energie, hohe Lohnkosten und eine überbordende Bürokratie machen den deutschen Autobauern das Leben schwer. Besonders hart trifft es laut VDA-Chefin Müller Zulieferbetriebe. Da würden auf dem Weg vom Verbrenner zur Elektromobilität viele Jobs verloren gehen. Nach aktuellen Berechnungen des Verbands könnten in der Autoindustrie hierzulande bis 2035 etwa 225.000 Jobs wegfallen. 35.000 mehr als zunächst angenommen. Katrin Müller, Nachrichtenredaktion.
1: US-Präsident Donald Trump ist zu einer Reise nach Peking aufgebrochen. Bei seinen Gesprächen mit Staatschef Xi soll es unter anderem um den Iran-Krieg gehen. Zuvor spielte Trump die Spannungen mit China herunter. Xi sei jemand, mit dem er sehr gut auskomme, sagte Trump und kündigte eine spannende Reise an. China ist der mit Abstand wichtigste Abnehmer iranischen Öls. Weniger Schokolade zum höheren Preis. In Bremen will das Landgericht heute entscheiden, ob die neuen Milka-Tafeln die Kunden beim Kauf täuschen. Denn viele wiegen inzwischen nur noch 90 statt 100 Gramm. An der Verpackung hat sich jedoch kaum etwas geändert. Das hat die Verbraucherzentrale Hamburg moniert. Der Hersteller Mondelez wehrt sich dagegen und sagt, die neue Grammangabe stehe auf der Vorder- und Rückseite der Schokoladentafel.
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4: Heute zeigt sich der Himmel meist in Grau und immer wieder ziehen Regenschauer durch. Ab und zu kämpft sich zwar mal die Sonne durch die Wolken, aber das hält leider nicht lange trocken. Besonders am Nachmittag entwickeln sich teils kräftige Schauer und einzelne Gewitter. Dazu weht ein frischer Südwestwind und die Temperaturen kommen kaum über 13 bis 14 Grad hinweg. Also eher Jackenwetter statt Frühlingsfeeling. Aktuell haben wir Temperaturen von 7 Grad, also auch noch recht kalt, wenn Sie gleich das Haus verlassen wollen. Am Abend beruhigt sich das Wetter vorübergehend etwas, die Wolken lockern stellenweise auf und die Schauer werden seltener. In der Nacht zieht dann erneut dichtere Wolken auf und es fällt wieder Regen. Die Temperaturen gehen auf kühle 5 bis 7 Grad zurück. Schauen wir noch gemeinsam auf den Power-Radio-Wettertrend. Auch der Donnerstag startet wechselhaft mit dichten Wolken und zeitweise Regen. Tagsüber meldet sich die Sonne zwar immer mal zurück, doch im Laufe des Tages bilden sich erneut Schauer. Zum Teil sogar auch mit Blitz und Donner. Zum Wochenende sieht's dann langsam endlich freundlicher aus. Sonne und Wolken wechseln sich ab, die Schauer werden seltener und die Temperaturen klettern Stück für Stück wieder nach oben. Kommen Sie gut durch diesen Mittwoch mit Power Radio und Manisha am Morgen.
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4: Auf der A10 westlicher Berliner Ring Richtung Dreieck Werder zwischen Spandau und Potsdam Nord, da ist die rechte Spur gesperrt wegen Bauarbeiten. Und auch auf der A10 westlicher Berliner Ring Richtung Dreieck Havelland zwischen Großkreuz und Leetz, da gibt es Stau an der dortigen Baustelle. Hier bitte 20 Minuten mehr einplanen. Und schauen wir noch nach Berlin. In Alt-Glienicke bei der Germanenstraße zwischen Alemannstraße und Süwenstraße ist in beiden Richtungen nur eine gemeinsame Spur frei. Grund dafür sind Arbeiten an einer Brücke. Und in Spandau bei der Neuendorfer Straße zwischen Lühnerstraße und Schützenstraße Da ist in beiden Richtungen eine Fahrbahnverengung, denn hier wird die Fahrbahn ausgebessert. Und A115 Dreieck Nutetal Richtung Dreieck Funkturm an der Baustelle Kreuz Zehlendorf. Hier gibt es leider Stau, bitte 20 Minuten mehr einplanen. An alle, die gerade unterwegs sind, weiterhin eine gute und vor allem sichere Fahrt mit Power Radio.
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verbringen. Bleiben wir auch noch beim Thema. Davor schauen wir aber noch aufs Wasser. Und zwar geht es um Feiern auf dem Wasser. Die Polizei kündigt strenge Kontrollen für morgen an. Wie viel Alkohol erlaubt ist und so weiter und so fort. Das erfahren Sie gleich bei mir im Regionalreport. Jetzt geht's aber erstmal weiter mit Lieblingsmusik. Und zwar habe ich für Sie Baggin von Madcon. Und jetzt kommt Heroes von David Bowie. Kommen Sie gut durch diesen Mittwoch. Mit mir, Manisha und Power Radio.

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10: Brandenburgs Wasserschutzpolizei rückt zu verstärkten Kontrollen am Himmelfahrtstag aus. Hintergrund seien die traditionellen Herrentagsfeiern, teilte die Polizeidirektion West mit. Viele Menschen seien an diesem Tag auch auf den Seen und Flüssen unterwegs. Dabei sollten die Feiernden aber bei den manchmal feuchtfröhlichen Touren nicht vergessen, dass auch auf den Wasserstraßen Alkohol und Drogen am Steuer tabu sind. So die Polizei. Den Angaben nach gelten auf dem Wasser dieselben Promillegrenzen wie im Straßenverkehr. Auf allen Gewässern liegt die Grenze bei 0,5 Promille. Ab diesem Wert dürfen Schiffsführer kein Wasserfahrzeug mehr führen. Die Alkoholgrenzwerte gelten laut Polizei nicht nur für die klassischen Bootsführer, auch Ruderer, Kanufahrer und Stand-up-Paddler müssen sich an die Grenze halten. Wer nicht fahrtauglich ist, gefährdet sich selbst, seine Bootsinsassen und die anderen Verkehrsteilnehmer auf dem Wasser, teilte Heiko Schmidt, Leiter der Wasserschutzpolizei in der Polizeidirektion West, mit. Man wolle keine Spaßbremse sein, diejenigen, die das Boot fahren, sollten aber unbedingt die Finger von jeglichem Rauschmittel lassen. Im vergangenen Jahr rückte die Polizei am Himmelfahrtstag vermehrt wegen Prügeleien und Auseinandersetzungen unter Betrunkenen aus. Auch bei Kontrollen von Sportbooten stellte die Wasserschutzpolizei alkoholisierte Besatzungen fest. Auf dem Dämmeritzsee bei Erkner im Kreis Oder-Spree stießen zudem ein Polizei- und ein Sportboot zusammen. Beim Sportbootführer wurde ein Alkoholwert von 1,71 Promille festgestellt.
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0: mit Bollerwagen und einem kühlen Getränk. So feiern morgen am Donnerstag oder an Himmelfahrt viele den Vatertag. Aber ist das eine typische deutsche Sache oder wie feiert man den Vatertag in anderen Ländern? Charlotte Mühlhahn, meine Kollegin, die hat hier mehr Informationen für uns. Hallo, liebe Charlotte.
1: Hi.
0: Charlotte, gibt es den Vatertag auch in anderen Ländern?
1: Ja klar, also der Vatertag, der wird weltweit gefeiert und das auch schon ziemlich lange. Die Idee kommt aus den USA und zwar hat da eine Frau den Tag Anfang des 20. Jahrhunderts ins Leben gerufen. Sie wollte damit ihren Vater ehren, der sie und ihre Geschwister alleine großgezogen hat. Bei uns fällt der Vatertag ja jedes Jahr auf den Feiertag Christi Himmelfahrt und es ist zeitlich eher eine Ausnahme. In Frankreich, Großbritannien und den Niederlanden etwa werden die Väter immer am dritten Sonntag im Juni gefeiert.
0: Okay, alles klar. Und ist man da in den anderen Ländern auch mit Bollerwagen und Bier unterwegs?
1: Nee, das scheint irgendwie eher so ein deutsches Ding zu sein. In vielen Ländern ist es hauptsächlich ein Familientag, an dem der Papa etwas im Mittelpunkt steht. Es gibt zum Beispiel Traditionen, wie dem Vater Frühstück ans Bett bringen und manchmal gibt es dann auch noch ein kleines Geschenk. Es ist jetzt aber auch erstmal nichts Ungewöhnliches, weil auch bei uns betrinkt sich jetzt ja nicht jeder am Vatertag. Viele machen ja auch Ausflüge. Ganz anders sieht es in Thailand aus. Da tragen viele Thais extra gelbe Kleidung an dem Tag.
0: Okay, und wieso gelb? Was hat es damit auf sich?
1: Der Vatertag fällt in Thailand auf den 5. Dezember, den Geburtstag des verstorbenen Königs. Und zu seiner Ehrung trägt man an dem Tag gelb und das hat mit der Farbe des Wochentags zu tun, an dem er geboren ist.
0: Ja, und woher kommt es, dass in Deutschland am Vatertag vor allem Männer, ganz egal ob sie Väter sind oder nicht, mit einem Bollerwagen umherziehen?
1: Lange vor dem Vatertag gab es bereits so klassische Männertage, an denen dann die Herren der Schöpfung zusammen wandern gegangen sind. Frauen und Kinder waren ausdrücklich nicht erwünscht. Der Bollerwagen, der diente in erster Linie als Transportmittel für den Alkohol. Und das hat sich auch bis heute so gehalten, wobei natürlich mittlerweile auch oft Frauen bei den Ausflügen mit dabei sind.
0: Super, alles klar. Danke dir, Charlotte.
1: Kein Ding, danke dir.
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1: Heute zeigt sich der Himmel meist in Grau und es ziehen immer wieder Regenschauer durch. Ab und zu kämpft sich zwar mal die Sonne durch die Wolken, lange trocken bleibt es aber nicht. Besonders am Nachmittag entwickeln sich teils kräftige Schauer und einzelne Gewitter. Dazu weht ein frischer Südwestwind. Die Temperaturen kommen kaum über 13 bis 14 Grad hinaus, also eher Jackenwetter statt Frühlingsfeeling. Aktuell haben wir Temperaturen von 7 Grad, also echt noch recht frisch. Am Abend beruhigt sich das Wetter vorübergehend etwas. Die Wolken lockern stellenweise auf und die Schauer werden seltener. In der Nacht ziehen dann aber erneut dichtere Wolken auf und hier und da fällt wieder Regen. Die Temperaturen gehen auf kühle 5 bis 7 Grad zurück. Schauen wir noch gemeinsam auf den Power-Radio-Wettertrend. Auch der Donnerstag startet wechselhaft mit dichten Wolken und zeitweise Regen. Tagsüber meldet sich die Sonne zwar immer mal zurück, doch im Laufe des Tages bilden sich erneut Schauer. Zum Teil auch mit Blitz und Donner. Zum Wochenende sieht es dann langsam freundlicher aus. Sonne und Wolken wechseln sich ab. Die Schauer werden seltener und die Temperaturen klettern Stück für Stück wieder nach oben. Kommen Sie gut durch diesen Mittwoch mit Power Radio und Manisha am Morgen.
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1: Vorsicht auf der A10, westlicher Berliner Ring Richtung Dreieck Werder zwischen Spandau und Potsdam Nord, da ist die rechte Spur gesperrt wegen Bauarbeiten. Und auch auf der A10, östlicher Berliner Ring Richtung Dreieck Spreeau zwischen Dreieck Barnim und Hohenschönhausen, da ist die rechte Spur gesperrt. Hier wird nämlich die Fahrbahn ausgebessert. Und im westlichen Berliner Ring Richtung Dreieck Havelland zwischen Großkreuz und Lees, da staut es sich an einer Baustelle. Hier bitte 20 Minuten mehr einplanen. Und in Spandau in Berlin bei der Neuendorfer Straße zwischen Lühnerstraße und Schützenstraße ist in beiden Richtungen eine Fahrbahnverengung, denn hier wird auch die Fahrbahn ausgebessert. Und auf der A100 Stadtring Richtung Treptow zwischen Jakob-Kaiser-Platz und Dreieck Charlottenburg, da ist die rechte Spur gesperrt wegen zu hoher Verkehrsbelastung. Und ebenfalls A100 an der Baustelle Detmolder Straße, 10 Minuten Stau und die Auffahrt Siemensdamm ist gesperrt. An alle, die gerade unterwegs sind, weiterhin eine gute und vor allem sichere Fahrt mit Power Radio und Manisha am Morgen.
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1: Zum dritten Mal innerhalb weniger Wochen haben Viehdiebe Dutzende Rinder von Weiden in Südbrandenburg gestohlen. Landesbauernpräsident Henrik Wendorf hält es für wahrscheinlich, dass die Tiere illegal im Ausland geschlachtet werden. Da muss man davon ausgehen, dass eine Truppe unterwegs ist, die das professionell macht. Am Morgen wurde die Polizei informiert, dass in dem kleinen Dorf Grano im Spree-Neiße-Kreis, nicht weit von der polnischen Grenze entfernt, Rinder von der Weide verschwunden seien. Der betroffene Landwirt sagte der dpa, es seien 31 Rinder gestohlen worden. Das ist ein absoluter Schock. Es waren richtig hochwertige Zuchttiere. Die Tiere seien über Nacht mit einem LKW abtransportiert worden. Der wirtschaftliche Schaden liegt nach Angaben der Polizei im sechsstelligen Euro-Bereich. Nach einer ersten Spurensicherung übernahm die Kriminalpolizei weiterführende Ermittlungen. Erst vor einigen Tagen meldete die Polizei, dass im Örtchen Radusch im Kreis Oberspreewald-Lausitz 48 Rinder gestohlen wurden. Der Wert 75.000 Euro. Im Elbe-Elster-Kreis waren im April sogar 70 Weidenrinder verschwunden. Dort wurde der Schaden mit rund 50.000 Euro angegeben. Der Präsident des Landesbauernverbandes, Wendorf, sagte, eine legale Verwertung gestohlener Tiere innerhalb Deutschlands sei nahezu unmöglich. Denn jedes Rind trage eine Ohrmarke und sei in einer Datenbank erfasst. Ohne Registrierung ist eine legale Schlachtung nicht möglich. Deshalb liege der Verdacht nahe, dass die Tiere ins Ausland gebracht werden. Möglicherweise sogar außerhalb der Europäischen Union, meinte Wendorf. Für einen solchen Diebstahl sei ein spezialisierter LKW für den Tiertransport notwendig. Wenn man es professionell macht, kriegt man die Tiere in einer Nacht auch verladen, sagte der Verbandspräsident. Die Preise für Rindfleisch sind derzeit gut. Eine gute Kuh kann Erlöse von mehr als 2.000 Euro erbringen, meinte Wendorf. Die Landwirte in Südbrandenburg werden ihm zufolge ihre Weiden nun wahrscheinlich häufiger kontrollieren.
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1: Ich bin Babit Büchner. 6 Stunden haben Union und SPD im Kanzleramt beraten. Die Liste der bekanntgegebenen Ergebnisse fällt jedoch kurz aus. Vereinbart wurde, dass der CO2-Preis im kommenden Jahr stabil bleibt. Außerdem gibt es nun einen Arbeitsprozess für die geplanten Sozial- und Steuerreformen.
2: Unklar wird also weiterhin, wann endlich kommen die Entlastungen angesichts der hohen Energiepreise. Wann werden, wie angedacht, die Steuern für kleinere und mittlere Einkommen gesenkt? Doch nach den ganzen Streitereien, den miesen Umfragewerten, will sich die Koalition nun offenbar erstmal sortieren. Und die Devise heißt offensichtlich keine Schnellschüsse mehr, die dann krachen, scheitern wie die 1.000-Euro-Prämie. Immerhin hieß es nach dem Treffen, die Atmosphäre bei uns war gut. Claudia Wächter, Nachrichtenredaktion.
1: Das Bundeskabinett will heute verschiedene Vorhaben der Regierung auf den Weg bringen. Beschlossen werden soll unter anderem das Gebäudemodernisierungsgesetz. Es soll das umstrittene Heizungsgesetz der Ampelkoalition ersetzen. Die Bundesregierung will außerdem den Einsatz von K.O.-Tropfen härter bestrafen. Wer die gefährlichen Mittel für eine Vergewaltigung oder einen Raub einsetzt, soll künftig mit mindestens 5 Jahren Freiheitsstrafe rechnen. Seit der Einführung der elektronischen Krankschreibung fehlen Beschäftigte deutlich häufiger im Job. Oft heißt es, die digitale Krankmeldung sei schuld daran. Eine neue Studie des Deutschen Instituts für Wirtschaftsforschung kommt jetzt aber zu einem anderen Ergebnis.
3: Beschäftigte waren vergangenes Jahr im Schnitt fast 15 Arbeitstage krank gemeldet. Rund 3,5 Tage mehr als vor der elektronischen Krankschreibung. Die Forscher sagen aber, das liegt nicht vor allem an der E-Krankschreibung, sondern an mehr Atemwegserkrankungen und daran, dass viele seit Corona vorsichtiger geworden sind. Wer ansteckend ist, bleibt heute eher zu Hause. Zoe Tessovali, Nachrichtenredaktion.
1: Werden die Tiere im Ausland geschlachtet? Zum 3. Mal innerhalb weniger Wochen haben Viehdiebe Dutzende Rinder von Weiden in Südbrandenburg gestohlen. 31 hochwertige Zuchttiere seien über Nacht mit einem Laster abtransportiert worden, sagte der betroffene Landwirt der dpa. Der Schaden liegt nach Angaben der Polizei im 6-stelligen Euro-Bereich. Erst vor einigen Tagen waren in Brandenburg 48 Rinder verschwunden, im April sogar 70 Tiere.
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4: Heute zeigt sich der Himmel meist in Grau und immer wieder ziehen Regenschauer durch. Ab und zu kämpft sich zwar mal die Sonne durch die Wolken, lange trocken bleibt es aber nicht. Besonders am Nachmittag entwickeln sich teils kräftige Schauer und einzelne Gewitter. Dazu weht ein frischer Südwestwind. Die Temperaturen kommen kaum über 13 bis 14 Grad hinaus, also eher ein Jackenwetter statt Frühlingsfeeling. Aktuell haben wir Temperaturen um die 7 Grad, also noch recht kalt am Morgen. Am Abend beruhigt sich das Wetter vorübergehend etwas, die Wolken lockern stellenweise auf und die Schauer werden seltener. In der Nacht ziehen dann aber erneut dichtere Wolken auf und hier und da fällt wieder Regen. In der Nacht gehen die Temperaturen zurück auf kühle 5 bis 7 Grad. Schauen wir noch gemeinsam auf den Power-Radio-Wettertrend. Auch der Donnerstag startet wechselhaft mit dichten Wolken und zeitweise Regen. Tagsüber meldet sich die Sonne zwar immer mal zurück, doch im Laufe des Tages bilden sich erneut Schauer und zum Teil auch Blitz und Donner. Zum Wochenende sieht es dann langsam freundlicher aus. Sonne und Wolken wechseln sich ab, Schauer werden seltener und die Temperaturen klettern Stück für Stück wieder nach oben. Und nächste Woche wird auch sehr angenehmes, warmes Wetter. Darauf können wir uns auf jeden Fall freuen und auch auf den Feiertag morgen. Kommen Sie auf jeden Fall gut durch diesen Mittwoch mit Power Radio und Manisha am Morgen.
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4: Vorsicht auf der A9 Berlin Richtung Leipzig. In der Ausfahrt Beelitz-Hallstätten hat es einen Unfall gegeben. Hier bitte besonders vorsichtig fahren. Und A10 westlicher Berliner Ring Richtung Dreieck Werder zwischen Spandau und Potsdam Nord. Da ist die rechte Spur gesperrt. Grund dafür sind Bauarbeiten. Und Vorsicht auf der A11 Berlin Richtung Stettin zwischen Lanke und Finofurt. Da steht ein defektes Fahrzeug. Hier bitte auch vorsichtig sein. Und schauen wir noch nach Berlin auf die Hauptstadtstraßen. Und zwar nach Prenzlauer Berg bei der Prenzlauer Allee. In Höhe Stargarder Straße, da sind die Ampeln außer Betrieb. Hier auch mit Vorsicht fahren. Und A100 Stadtring Richtung Treptow. Stau vorm Dreieckfunkturm. Ungefähr plus 20 Minuten hier bitte einplanen. Und dazu ist auf der A100 wie immer die Auffahrt Siemensdamm gesperrt. Kommen Sie auf jeden Fall gut durch an alle, die gerade unterwegs sind, und fahren Sie vorsichtig.
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4: Ja, hallo, guten Morgen Berlin und Brandenburg. Es ist kurz nach 10, um genau zu sein, 5:05. Sie hören Power Radio. Ich bin Manisha und ich begleite Sie heute durch den Morgen und durch den Mittag. Wie ist das bei Ihnen, wenn Sie etwas Neues testen, kaufen, sei es ein Restaurant oder Produkt oder Sonstiges? Man schaut ja erstmal auf die Bewertungen und guckt, ob das Produkt oder das Restaurant zu empfehlen ist. Google möchte jetzt informieren über gelöschte Bewertungen. Ich spreche gleich mit meinem Kollegen Ronny Thora darüber, was das für uns Verbraucher bedeutet. Davor schauen wir noch kurz nach Cannes auf das Filmfest. Das ist ja seit gestern im Laufen und wir schauen zum Thema Politik und Filmfest. Was hat Politik mit dem Filmfest zu tun? Das besprechen wir auch gleich im Regionalreport. Davor geht's natürlich weiter mit Lieblingsmusik. Möchten Sie auch Ihre Lieblingsmusik im Radio hören und dazu noch jemanden grüßen?

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1: Bei der Berlinale gab es immer wieder politische Diskussionen, die teils das eigentliche Festivalprogramm überschatteten. Wird das beim nun startenden Filmfest in Cannes ähnlich sein? Filmfestivals und Demokratien müssen solche politischen Debatten aushalten. Wie Valeska Giesebach, die deutsche Regisseurin, im diesjährigen Cannes-Wettbewerb der deutschen Presseagentur sagte. Nach der Berlinale war über die Zukunft des Festivals und der Intendantin Tricia Tuttle diskutiert worden. Hintergrund waren Kontroverse über die Äußerungen zum Nahostkonflikt während der Berlinale. Festivals müssen politische Vereinnahmungen aushalten, sagte Griesebach, die 2023 Teil der internationalen Jury der Berlinale war. Es seien sehr komplizierte Zeiten. Gerade in Tuttles Position sei hohe Diplomatie gefordert und in der Schnelligkeit der Reaktion menschlich den richtigen Ton zu finden. Griesebach sagte, den ganzen Diskurs um Gaza, Palästina, Israel, diese Form von Zensur, die plötzlich dadurch entsteht, dass sofort gesagt wird, man stehe auf einer Seite, empfinde ich schon als sehr hinderlich, um der Sache nahe zu kommen. Auch bei einer Pressekonferenz vor dem Start in Cannes war der Umgang mit politischen Debatten wie bei der Berlinale ein Thema.
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0: Haben Sie es schon entdeckt? In Google Maps kann man neuerdings sehen, ob aus dem Profil eines Unternehmens Rezensionen entfernt worden sind. Google will mit dem Hinweis nach eigenen Angaben transparent machen, ob und in welchem Ausmaß Cafés, Restaurants, Shops, Firmen und Co. Bewertungen löschen lassen. Aber hilft das Kundinnen und Kunden wirklich bei der Entscheidung? Mein Kollege Ronny Thorau hat hier ein paar mehr Informationen für uns. Hallo, lieber Ronny.
1: Ja, grüß dich.
0: Ronny, klingt doch erstmal aufschlussreich, was Google da macht, oder? Denn wer viele Bewertungen löscht, hat ja vielleicht viele negative bekommen.
1: Ja, aber Verbraucherschützer sehen das doch eher zwiespältig. Denn Google Maps zeigt da nur eine ungefähre Zahl der Rezensionen an, die in den letzten 365 Tagen entfernt wurden, aber nicht warum. Es kann ja auch gute Gründe dafür geben, warum Beschwerden entfernt wurden. Zum Beispiel, weil sie diffamieren oder gegen Recht verstoßen. Und auch grundsätzlich sehen Verbraucherexperten Bewertungen im Netz immer skeptischer, weil die leicht zu manipulieren sind und auch viele Firmen da inzwischen großen Aufwand betreiben, um sich zum Beispiel positive Bewertungen zu kaufen.
0: Okay, aber viele orientieren sich ja an Rezensionen. Wie sehr sollte man das denn dann noch machen?
1: Ja, also am ehesten sagen die Experten, kann man Bewertungen trauen, wenn ein Produkt oder eine Location sehr, sehr viele davon hat. Denn dann stimmt meist zumindest die allgemeine Tendenz der Bewertungen. Also die Zahl ist fast noch wichtiger inzwischen als die Note der Bewertungen. Besonders skeptisch sollte man zum Beispiel sein, wenn viele positive Bewertungen ähnlich klingen oder wenn sehr viele gehäuft in einem kurzen Zeitraum auftauchen. Das riecht dann doch sehr nach selbst eingestellten oder gekauften positiven Bewertungen.
0: Super, alles klar. Ich danke dir, Ronny. Ciao.
1: Gerne. Tschüss.
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1: Heute zeigt sich der Himmel meist in Grau und immer wieder ziehen Regenschauer durch. Ab und zu kämpft sich zwar mal die Sonne durch die Wolken, lange trocken bleibt es aber nicht. Besonders am Nachmittag entwickeln sich teils kräftige Schauer und einzelne Gewitter. Dazu weht ein frischer Südwestwind. Die Temperaturen kommen kaum über 13 bis 14 Grad hinaus, also eher ein Jackenwetter statt Frühlingsfeeling. Aber aktuell haben wir Temperaturen von 7 Grad, also immer noch relativ kalt. Am Abend beruhigt sich das Wetter vorübergehend etwas, die Wolken lockern stellenweise auf und die Schauer werden seltener. In der Nacht ziehen dann aber neu dichtere Wolken auf und hier und da fällt wieder Regen. Die Temperaturen gehen auf kühle 5 bis 7 Grad zurück. Schauen wir noch gemeinsam auf den Power-Radio-Wettertrend. Auch der Donnerstag startet wechselhaft mit dichten Wolken und zeitweise Regen. Tagsüber meldet sich die Sonne zwar immer mal zurück, doch im Laufe des Tages bilden sich erneut Schauer. Teilweise sogar mit Blitz und Donner. Zum Wochenende sieht's dann langsam endlich freundlicher aus. Sonne und Wolken wechseln sich ab, die Schauer werden seltener und die Temperaturen klettern Stück für Stück wieder nach oben. Und nächste Woche wird auch wieder super Wetter. Da freue ich mich auf jeden Fall auch schon drauf. Ich weiß nicht, wie es Ihnen geht, aber ja, kommen Sie auf jeden Fall gut noch durch diesen Mittwoch mit Power Radio und Manisha am Morgen.
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1: Auf der A9 Berlin Richtung Leipzig in der Ausfahrt Beelitz-Haltstätten hat es einen Unfall gegeben. Hier bitte vorsichtig sein. Und Vorsicht auf der A10 südlicher Berliner Ring Richtung Dreieck Spreeau zwischen Genshagen und Rangsdorf ist eine Ölspur auf der Fahrbahn. Und A11 Stettin Richtung Berlin zwischen Pfingstberg und Joachimsthal, da ist die Standspur und die rechte Spur gesperrt. Grund dafür sind Mäharbeiten. Und schauen wir noch nach Berlin. In Mitte, Stralauer Straße bis Rathausstraße, da gibt es eine Demonstration zwischen Klosterstraße und B1 und Grune Straße über Molkenmarkt, B1 Mühlendamm und Spandauer Straße und Rathausstraße. Da ist es schwierig, gerade durchzukommen. Wenn möglich, umfahren Sie gerne das Gebiet. Und in Britz, Prachimer Allee in Höhe Onkel-Bräsigstraße, da sind die Ampeln außer Betrieb. Dann noch bei der A100 Stadtring Richtung Treptow gibt es Stau vom Dreieck Funkturm. Ungefähr plus 20 Minuten hier bitte einplanen. Und die Auffahrt Siemensdamm ist gesperrt. An alle, die gerade unterwegs sind, kommen Sie gut durch und fahren Sie vorsichtig und sicher. Mit Power Radio und Manisha.
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1: Ja, jetzt geht's weiter mit Lieblingsmusik. Möchten Sie auch Ihre Lieblingssongs im Radio hören und dazu vielleicht noch jemanden grüßen? Dann sind Sie bei Power Radio perfekt, denn ab 15 Uhr ist meine Kollegin Sally hier für Sie und erfüllt Ihre Musikwünsche, denn da geht's los mit Power Radio Wünsch dir was. Sie können uns gerne Ihre Musikwünsche mitteilen, entweder per Telefon an die 030 120 83 43 8 oder sonst ganz einfach und entspannt per E-Mail an wünschdirwas@power-radio.de. Ansonsten sind wir natürlich auch bei Facebook am Start und wahrscheinlich auch bald bei Instagram. Das teile ich Ihnen aber nochmal mit. Und ich freue mich auf Ihre ganzen Musikwünsche. Seien Sie auf jeden Fall fleißig, die Sally freut sich. Und jetzt geht's aber natürlich erstmal weiter mit Lieblingsmusik. Ich habe für Sie Feel Good Inc. von Gorillaz und jetzt Give Me All Your Lovin' von ZZ Top.

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1: Die Grünen im Landesparlament wünscht sich das bundesweit gültige 9-Euro-Ticket zurück. Wenigstens für 3 Monate in diesem Sommer. Das Ziel sei, die Menschen angesichts der aktuell hohen Energiepreise kurzfristig finanziell zu entlasten. Die Grünen-Fraktion hat nach eigenen Angaben einen entsprechenden Antrag ans Abgeordnetenhaus eingebracht. Das Parlament soll den Senat auffordern, sich auf Bundesebene und im Rahmen der Verkehrsverbünde für die befristete Wiedereinführung des 9-Euro-Tickets einzusetzen und die Umsetzung zu unterstützen. Gerade jetzt brauchen die Berlinerinnen und Berliner spürbare Entlastung, die wirklich ankommt, sagte der Grünen-Fraktionschef und Spitzenkandidat für die Abgeordnetenauswahl, Werner Graf. Deshalb schlagen wir neben einem Energiebonus für bezahlbaren Strom auch ein 9-Euro-Ticket für die Sommermonate vor. Das Modell des bundesweiten 9-Euro-Tickets seit 2022 mit mehr als 30 Millionen Nutzerinnen und Nutzern ein voller Erfolg gewesen, argumentieren die Grünen im Antrag. Während der Tankrabatt damals verpuffte und vor allem Mineralkonzerne begünstigte, wirkt das 9-Euro-Ticket direkt bei den Menschen sozial, gerecht, effizient und klimafreundlich. Das sei jetzt wieder notwendig. Es braucht zusätzlich kurzfristige Entlastungen, die schnell wirken und gut ankommen. So die Grünen-Fraktion. Ein 9-Euro-Ticket für 3 Monate im Sommer schafft genau das. Es ermöglicht Mobilität für alle. Es stärkt Energieunabhängigkeit und es bringt Menschen klimafreundlich durch den Alltag.
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1: Ich bin Babette Büchner. Union und SPD haben sich im Koalitionsausschuss auf einen Arbeitsprozess für die geplanten Sozial- und Steuerreformen geeinigt. Konkrete Ergebnisse gibt es nach der 6-stündigen Sitzung aber nicht. Das sei enttäuschend, heißt es unter anderem von den Grünen.
2: Mit dem großen Wurf hat doch Grünen-Chef Banatschak nicht gerechnet, stellt aber klar, die Leute warten darauf, dass irgendeine Entlastung nun bei ihnen ankommt. Vor allem nach der gescheiterten 1.000-Euro-Prämie. Doch in der vergangenen Nacht ging es wohl erst einmal um die Frage, was geht bei uns noch in der Koalition nach den ganzen Streitereien? Der Plan ist, gemeinsam die schwierigen Reformen anzupacken, auf die Steuerreform. Der Druck ist enorm und die Zeit knapp. Claudia Wächter, Nachrichtenredaktion.
1: Das Bundeskabinett will heute verschiedene Vorhaben der Regierung auf den Weg bringen. Beschlossen werden soll unter anderem das Gebäudemodernisierungsgesetz. Es soll das umstrittene Heizungsgesetz der Ampelkoalition ersetzen. Die Bundesregierung will außerdem den Einsatz von K.O.-Tropfen härter bestrafen. Wer die gefährlichen Mittel für eine Vergewaltigung oder einen Raub einsetzt, soll künftig mit mindestens 5 Jahren Freiheitsstrafe rechnen. Das Bundesinstitut für Arzneimittel und Medizinprodukte warnt vor Vitamininfusionen, die als Wellnessprodukt beworben werden. Sie seien nicht als Arzneimittel zugelassen.
3: Diese Infusionen mit Vitaminen und Mineralstoffen stärken das Immunsystem, das Aussehen und die Leistungsfähigkeit. Damit werben die Hersteller. Das Bundesinstitut für Arzneimittel und Medizinprodukte zweifelt daran und sieht die Gefahr einer Überdosierung, die den Stoffwechsel im Körper durcheinander bringt oder sogar allergische Reaktionen bis hin zu einem anaphylaktischen Schock auslösen könnte. Qualität und Sicherheit seien nicht im Sinne des Arzneimittelgesetzes belegt. Aus Berlin, Jan-Henna Reitzen.
1: Seit der Einführung der elektronischen Krankschreibung fehlen Beschäftigte deutlich häufiger im Job. Oft heißt es, die digitale Krankmeldung sei schuld daran. Eine neue Studie des Deutschen Instituts für Wirtschaftsforschung kommt jetzt aber zu einem anderen Ergebnis. Zum einen hätten Atemwegserkrankungen zugenommen, sagen die Forscher. Zum anderen bleiben einige bei ansteckenden Krankheiten eher zu Hause als früher. Seit Corona seien viele vorsichtiger geworden.
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4: Heute zeigt sich der Himmel meist in Grau und immer wieder ziehen Regenschauer durch. Ab und zu kämpft sich zwar mal die Sonne durch die Wolken, lange trocken bleibt es aber nicht. Besonders am Nachmittag entwickeln sich teils kräftige Schauer und einzelne Gewitter. Dazu weht zudem ein frischer Südwestwind. Die Temperaturen kommen kaum über 13 Grad. Also eher Jackenwetter statt Frühlingsfeeling. Aktuell haben wir Temperaturen von 7 Grad, also auch relativ frisch. Am Abend beruhigt sich das Wetter vorübergehend etwas. Die Wolken lockern stellenweise auf und die Schauer werden seltener. In der Nacht ziehen dann aber erneut dichtere Wolken auf und hier und da fällt wieder Regen. Die Temperaturen gehen auf kühle 5 bis 8 Grad zurück. Schauen wir noch auf den Power-Radio-Wettertrend. Auch morgen am Donnerstag, dem Feiertag, startet das Wetter wechselhaft mit dichten Wolken und zeitweise Regen. Tagsüber meldet sich die Sonne zwar immer mal zurück, doch im Laufe des Tages bilden sich erneut Schauer. Zum Teil auch mit Blitz und Donner. Zum Wochenende wird es dann langsam endlich freundlicher. Die Sonne wechselt sich mit den Wolken ab. Schauer werden stellenweise weniger und die Temperaturen klettern Stück für Stück wieder nach oben. Kommen Sie gut durch diesen Mittwoch mit Power Radio und Manisha am Morgen.
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4: Auf der A9 Berlin Richtung Leipzig an der Ausfahrt Beelitz-Heilstätten hat es einen Unfall gegeben. Hier bitte vorsichtig fahren. Und auf der A10 westlicher Berliner Ring Richtung Dreieck Werder zwischen Spandau und Potsdam Nord, da ist die rechte Spur gesperrt aufgrund von Bauarbeiten. Schauen wir noch nach Berlin. In Mitte bei der Stralauer Straße bis Rathausstraße gibt es eine Demonstration. Hier ist zwischen Klosterstraße und der B1 über Grune Straße, über Molkenmarkt bis Mühlendamm und Spandauer Straße alles gesperrt. Wenn es geht, umfahren Sie das Gebiet weitmäßig. Und auf der A113 stadtauswärts in Höhe Stubenrauchstraße, da ist die rechte Spur gesperrt aufgrund von Bauarbeiten. Und in Britz bei der Parchimer Allee, da ist in Höhe Onkel-Bresig-Straße ein Ampelfehler. Hier bitte vorsichtig fahren. An alle, die gerade unterwegs sind, weiterhin eine gute und sichere Fahrt. Fahren Sie hier besonders vorsichtig bei dem Regen.
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anderen Ländern der Vatertag gefeiert wird. Das weiß meine Kollegin Charlotte, mit der spreche ich gleich um 20 nach 11. Davor schauen wir noch zur WM. Was erwartet unsere Fußballer für eine Prämie, wenn man die Weltmeisterschaft gewinnt? Und wir machen einen kleinen Vergleich, wie das die letzten Jahre so aussah. Jetzt geht's aber erstmal weiter mit Lieblingsmusik. Und wenn Sie auch Ihre Lieblingssongs im Radio hören möchten, dann seien Sie mit dabei. Ab 15 Uhr geht's nämlich los mit Wünsch dir was. Da ist meine Kollegin Sally hier für Sie und erfüllt Ihre Musikwünsche. Diese können Sie uns gerne ab sofort mitteilen, entweder per E-Mail ganz einfach und entspannt an wünschdirwas@power-radio.de oder rufen Sie uns an unter der 030 120 83 43 8. Ansonsten auch gerne per Facebook, da sind wir natürlich auch am Start und nehmen auch hier Ihre Musikwünsche entgegen. Jetzt geht's weiter mit Lieblingsmusik. Ich habe für Sie Good Again von Lena und jetzt hören wir Friday I'm in Love von The Cure. Es ist zwar noch nicht Freitag, aber da morgen Feiertag ist, ist es wie ein kleiner Freitag. Deswegen genießen Sie den Song. Kommen Sie gut durch den regnerischen Mittwoch mit Power Radio und Manisha am Morgen.

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1: Der Deutsche Fußballbund wird nach Aussage seines Sportgeschäftsführers Andreas Rettig vor der Weltmeisterschaft diesmal keine konkreten Zahlen als stufenweise Prämien für die Nationalspieler nennen. Wir werden keine Zahlen nennen, so Rettig. Ich kann nur so viel sagen, wenn die Mannschaft Weltmeister wird, dann gibt es mehr als in Katar. Der Weltverband FIFA zahlt als Prämie an den Weltmeister 50 Millionen US-Dollar. Für den Finaleinzug gibt es 33 Millionen. Die höchste Spielerprämie vom DFB kassierten bislang die letzten deutschen Weltmeister um Kapitän Philipp Lahm 2014 in Brasilien mit 300.000 Euro. Für den Titelgewinn bei der WM 2022 in Katar hätte es 400.000 Euro gegeben. Genauso wie bei der EM 2024. Es gäbe diesmal viele wirtschaftliche Unwägbarkeiten. Wir haben das Problem mit dem Dollarkurs, erklärte Rettig. Und ein weiteres Problem sind die Steuern, denn es gibt viele verschiedene Steuersätze, je nachdem, in welchem Bundesstaat man die Leistung erbringt. Das Credo bei der Prämienregulierung sei diesmal, wenn viel Geld reinkommt, könne auch viel ausgeschüttet werden. Bezug nehmend auf ein gemeinsames Gespräch mit Sportdirektor Rudi Völler und Nationalmannschaftskapitän Joshua Kimmich, sagte Rettig, was uns gefallen hat im Gespräch, war die totale Leistungsbereitschaft der Mannschaft. Dass sie sagen, am Anfang geht diese Prämie halt gegen null. Dafür wollen wir hinten raus, wenn wir Weltmeister werden, aber auch einen Schnaps mehr.
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0: mit Bollerwagen und einem kühlen Getränk. So feiern morgen am Donnerstag oder an Himmelfahrt viele den Vatertag. Aber ist das eine typische deutsche Sache oder wie feiert man den Vatertag in anderen Ländern? Charlotte Mühlhahn, meine Kollegin, die hat hier mehr Informationen für uns. Hallo, liebe Charlotte.
1: Hi.
0: Charlotte, gibt es den Vatertag auch in anderen Ländern?
1: Ja klar, also der Vatertag, der wird weltweit gefeiert und das auch schon ziemlich lange. Die Idee kommt aus den USA und zwar hat da eine Frau den Tag Anfang des 20. Jahrhunderts ins Leben gerufen. Sie wollte damit ihren Vater ehren, der sie und ihre Geschwister alleine großgezogen hat. Bei uns fällt der Vatertag ja jedes Jahr auf den Feiertag Christi Himmelfahrt und es ist zeitlich eher eine Ausnahme. In Frankreich, Großbritannien und den Niederlanden etwa werden die Väter immer am dritten Sonntag im Juni gefeiert.
0: Okay, alles klar. Und ist man da in den anderen Ländern auch mit Bollerwagen und Bier unterwegs?
1: Nee, das scheint irgendwie eher so ein deutsches Ding zu sein. In vielen Ländern ist es hauptsächlich ein Familientag, an dem der Papa etwas im Mittelpunkt steht. Es gibt zum Beispiel Traditionen, wie dem Vater Frühstück ans Bett bringen und manchmal gibt es dann auch noch ein kleines Geschenk. Es ist jetzt aber auch erstmal nichts Ungewöhnliches, weil auch bei uns betrinkt sich jetzt ja nicht jeder am Vatertag. Viele machen ja auch Ausflüge. Ganz anders sieht es in Thailand aus. Da tragen viele Thais extra gelbe Kleidung an dem Tag.
0: Okay, und wieso gelb? Was hat es damit auf sich?
1: Der Vatertag fällt in Thailand auf den 5. Dezember, den Geburtstag des verstorbenen Königs. Und zu seiner Ehrung trägt man an dem Tag gelb und das hat mit der Farbe des Wochentags zu tun, an dem er geboren ist.
0: Ja, und woher kommt es, dass in Deutschland an Vatertag vor allem Männer, ganz egal ob sie Väter sind oder nicht, mit einem Bollerwagen umherziehen?
1: Lange vor dem Vatertag gab es bereits so klassische Männertage, an denen dann die Herren der Schöpfung zusammen wandern gegangen sind. Frauen und Kinder waren ausdrücklich nicht erwünscht. Der Bollerwagen, der diente in erster Linie als Transportmittel für den Alkohol. Und das hat sich auch bis heute so gehalten, wobei natürlich mittlerweile auch oft Frauen bei den Ausflügen mit dabei sind.
0: Super, alles klar. Danke dir, Charlotte.
1: Kein Ding, danke dir.
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1: Heute zeigt sich der Himmel meist in Grau und immer wieder ziehen Regenschauer durch. Ab und zu kämpft sich zweimal die Sonne durch die Wolken, lange trocken bleibt es aber leider nicht. Besonders am Nachmittag entwickeln sich teils kräftige Schauer und einzelne Gewitter. Dazu weht ein frischer Südwestwind. Die Temperaturen kommen kaum über 13 bis 14 Grad hinaus, also eher ein Jackenwetter statt Frühlingswetter. Aktuell haben wir Temperaturen von 7 bis 8 Grad, also immer noch relativ frisch. Am Abend beruhigt sich das Wetter vorübergehend etwas. Die Wolken lockern stellenweise auf und die Schauer werden seltener. In der Nacht ziehen dann aber erneut dichtere Wolken auf und hier und da fällt wieder Regen. Die Temperaturen gehen auf kühle 5 bis 7 Grad zurück. Schauen wir noch gemeinsam auf den Power-Radio-Wettertrend. Auch am Donnerstag, morgen am Feiertag, da startet das Wetter wechselhaft mit dichten Wolken und zeitweise Regen. Tagsüber meldet sich die Sonne zwar immer mal wieder zurück, doch im Laufe des Tages bilden sich erneute Schauer. Zum Teil sogar auch Gewitter mit Blitz und Donner. Zum Wochenende sieht es dann langsam endlich wieder freundlicher aus. Sonne und Wolken wechseln sich ab, die Schauer werden seltener und die Temperaturen klettern Stück für Stück wieder nach oben. Kommen Sie gut durch diesen Mittwoch mit Power Radio und Manisha am Morgen und am Mittag.
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1: Auf der A10 westlicher Berliner Ring Richtung Dreieck Werder zwischen Großkreuz und Dreieck Werder gibt es eine ungesicherte Unfallstelle. Und auch auf der A10 westlicher Berliner Ring Richtung Dreieck Havelland zwischen Großkreuz und Leest gibt es Stau an der dortigen Baustelle, ungefähr plus 20 Minuten. Und weiterhin Vorsicht auch auf der A10 südlicher Berliner Ring Richtung Dreieck Spreeau zwischen Genshagen und Rangsdorf, da ist eine Ölspur auf der Fahrbahn. Schauen wir noch nach Berlin. Bei der B1 und B5 bei Kaulsdorf stadteinwärts in Höhe Chemnitzer Straße steht ein defekter LKW. Hier gibt es 20 Minuten Stau. Und in Prenzlauer Berg bei der Landsberger Allee in Höhe Landsberger Allee, da sind die Ampeln außer Betrieb. Seien Sie hier bitte auch besonders vorsichtig. Und A113 stadtauswärts in Höhe Staubenrauchstraße, da ist die rechte Spur gesperrt aufgrund von Bauarbeiten. Bringen Sie hier also gerne auch etwas mehr Zeit mit. An alle, die gerade unterwegs sind, weiterhin eine gute und vor allem sichere Fahrt mit Power Radio.
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1: Ja, möchten Sie Ihre Lieblingssongs im Radio hören und dazu vielleicht noch jemanden grüßen? Dann sind Sie mit Power Radio auf jeden Fall perfekt aufgestellt. Denn bei uns geht ab 15 Uhr Wünsch dir was los. Meine Kollegin Sally ist dann hier für Sie und erfüllt Ihre Musikwünsche. Sie können uns ab sofort Ihren Musikwunsch schicken. Gerne an die 030 120 83 43 8 oder ganz entspannt per E-Mail an wünschdirwas@power-radio.de. Ansonsten sind wir natürlich auch auf Facebook für Sie am Start und nehmen da auch sehr gerne Ihre Musikwünsche entgegen. Wir freuen uns auf jeden Fall auf noch mehr Abwechslung bei uns auf Power Radio und ich habe jetzt auch Lieblingsmusik für Sie. Wishing Well von Terence Trent D'Arby und jetzt Staying Alive von den Bee Gees. Ich bin Manisha mit Power Radio.

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8: Die Stadtverwaltung im Spremberg hat die Bürger der Stadt vor einer Betrugsmasche gewarnt. Bürgerinnen und Bürger würden derzeit per E-Mail angeschrieben, in denen behauptet werde, Vertreter der Stadtverwaltung kämen in die Wohnungen, um Rauchmelder zu kontrollieren, schrieb eine Sprecherin in der Stadt. Solche Kontrollen gäbe es aber nicht. Die Betrüger behaupten zudem, Bewohner müssen Gebühren in Höhe von 500 Euro zahlen, falls die Rauchmelder nicht funktionieren. Dies ist eine Falschinformation. Solche Besuche im Auftrag der Stadt und ausgeführt von Verwaltungsmitarbeitern finden nicht statt und sind auch nicht geplant, so die Stadtsprecherin. Die Polizei warne vor dieser Betrugsmasche und dafür in diesem Zusammenhang Unbekannte in die Wohnung zu lassen.
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1: Ich bin Babit Büchner. Die Entlastungsprämie von bis zu 1.000 Euro für Arbeitnehmer ist endgültig vom Tisch. Das hat der Koalitionsausschuss entschieden, teilte die Führung der Unionsfraktion mit.
2: Schwarz-Rot zieht damit die Konsequenz aus der Pleite vom vergangenen Freitag. Da hatte der Bundesrat die geplante steuerfreie 1.000-Euro-Prämie für Beschäftigte abgelehnt. Die Länder befürchteten hohe Einnahmeausfälle. Die Prämie war aber von Anfang an stark in der Kritik, seit die Idee vor einem Monat beim Koalitionsausschuss geboren wurde. Vor allem kleine und mittlere Unternehmen sagten, dass sie gar nicht in der Lage seien, die Prämie zu zahlen. Wie die Bürger stattdessen deutlich entlastet werden sollen, ist noch unklar. Aus Berlin, Thomas Brockt.
1: Die Bundesregierung will für den Einsatz sogenannter K.O.-Tropfen höhere Strafen. Wer die gefährlichen Mittel für eine Vergewaltigung oder einen Raub einsetzt, soll künftig mit mindestens 5 Jahren Freiheitsstrafe rechnen. Das Bundeskabinett hat einen entsprechenden Entwurf beschlossen. Dazu sollen K.O.-Tropfen rechtlich so eingestuft werden wie eine Waffe oder ein gefährliches Werkzeug. Die neuen Milka-Tafeln mit weniger Inhalt verstoßen nach Auffassung des Landgerichts Bremen gegen das Wettbewerbsrecht und dürfen so nicht genutzt werden. Das hat das Gericht entschieden und gab damit einer Klage der Verbraucherzentrale Hamburg statt.
3: Viele Milka-Schokotafeln sahen zuletzt eigentlich aus wie immer, aber es waren nur noch 90 Gramm statt 100 drin. Der Hersteller sagt zwar, das neue Gewicht stehe doch vorn und hinten auf der Packung. Das Gericht ließ bei der mündlichen Verhandlung aber durchblicken, dass man das Ganze eher als Mogelpackung sehe, weil der Verbraucher den Unterschied nicht erkennen könne. Die einen Millimeter dünneren 90 Gramm Milka-Tafeln dürfen nun nicht in den Verkehr gebracht werden, wo in den Monaten zuvor die 100 Gramm Packung im Angebot war. Der Hersteller kann gegen das Urteil allerdings noch Rechtsmittel einlegen. Aus Berlin, Ronny Torau.
1: Die Berliner Polizei ist mit einer großen Razzia gegen organisierte Kriminalität und die Verbreitung von Schusswaffen vorgegangen. Am frühen Morgen wurden Wohnungen und andere Räume in verschiedenen Stadtteilen durchsucht. 9 Verdächtige wurden nach Angaben des Innenministeriums festgenommen. Mehrere hundert Polizisten waren im Einsatz, darunter auch Spezialeinsatzkommandos aus Berlin und anderen Bundesländern.
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1: Brandenburgs Wasserschutzpolizei rückt zu verstärkten Kontrollen am Himmelfahrtstag aus. Hintergrund seien die traditionellen Herrentagsfeiern, teilte die Polizeidirektion West mit. Viele Menschen seien an diesem Tag auch auf den Seen und Flüssen unterwegs. Dabei sollten die Feiernden aber bei den manchmal feuchtfröhlichen Touren nicht vergessen, dass auch auf den Wasserstraßen Alkohol und Drogen am Steuer tabu sind. So die Polizei. Den Angaben nach gelten auf dem Wasser dieselben Promillegrenzen wie im Straßenverkehr. Auf allen Gewässern liegt die Grenze bei 0,5 Promille. Ab diesem Wert dürfen Schiffsführer kein Wasserfahrzeug mehr führen. Die Alkoholgrenzwerte gelten laut Polizei nicht nur für die klassischen Bootsführer. Auch Ruderer, Kanufahrer und Stand-up-Paddler müssen sich an die Grenze halten. Wer nicht fahrtauglich ist, gefährdet sich selbst, seine Bootsinsassen und die anderen Verkehrsteilnehmer auf dem Wasser. Teilte Heiko Schmidt, Leiter der Wasserschutzpolizei in der Polizeidirektion West, mit. Man wolle keine Spaßbremse sein, diejenigen, die das Boot fahren, sollten aber unbedingt die Finger von jeglichem Rauschmittel lassen. Im vergangenen Jahr rückte die Polizei am Himmelfahrtstag vermehrt wegen Prügeleien und Auseinandersetzungen unter Betrunkenen aus. Auch bei Kontrollen von Sportbooten stellte die Wasserschutzpolizei alkoholisierte Besatzungen fest. Auf dem Dämmeritzsee bei Erkner im Kreis Oder-Spree stießen zudem ein Polizei- und ein Sportboot zusammen. Beim Sportbootführer wurde ein Alkoholwert von 1,71 Promille festgestellt.
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1: Haben Sie es schon entdeckt? In Google Maps kann man neuerdings sehen, ob aus dem Profil eines Unternehmens Rezensionen entfernt worden sind. Google will mit dem Hinweis nach eigenen Angaben transparent machen, ob und in welchem Ausmaß Cafés, Restaurants, Shops, Firmen und Co. Bewertungen löschen lassen. Aber hilft das Kundinnen und Kunden wirklich bei der Entscheidung? Mein Kollege Ronny Thorau hat hier ein paar mehr Informationen für uns. Hallo, lieber Ronny.
2: Ja, grüß dich.
1: Ronny, klingt doch erstmal aufschlussreich, was Google da macht, oder? Denn wer viele Bewertungen löscht, hat ja vielleicht viele negative bekommen.
2: Ja, aber Verbraucherschützer sehen das doch eher zwiespältig. Denn Google Maps zeigt dann nur eine ungefähre Zahl der Rezensionen an, die in den letzten 365 Tagen entfernt wurden, aber nicht warum. Es kann ja auch gute Gründe dafür geben, warum Beschwerden entfernt wurden. Zum Beispiel, weil sie diffamieren oder gegen Recht verstoßen. Und auch grundsätzlich sehen Verbraucherexperten Bewertungen im Netz immer skeptischer, weil die leicht zu manipulieren sind und auch viele Firmen da inzwischen großen Aufwand betreiben, um sich zum Beispiel positive Bewertungen zu kaufen.
1: Okay, aber viele orientieren sich ja an Rezensionen. Wie sehr sollte man das denn dann noch machen?
2: Ja, also am ehesten sagen die Experten, kann man Bewertungen trauen, wenn ein Produkt oder eine Location sehr, sehr viele davon hat. Denn dann stimmt meist zumindest die allgemeine Tendenz der Bewertungen. Also die Zahl ist fast noch wichtiger inzwischen als die Note der Bewertungen. Besonders skeptisch sollte man zum Beispiel sein, wenn viele positive Bewertungen ähnlich klingen oder wenn sehr viele gehäuft in einem kurzen Zeitraum auftauchen. Das riecht dann doch sehr nach selbst eingestellten oder gekauften positiven Bewertungen.
1: Super, alles klar. Ich danke dir, Ronny. Ciao.
2: Gerne. Tschüss.
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1: Zum dritten Mal innerhalb weniger Wochen haben Viehdiebe Dutzende Rinder von Weiden in Südbrandenburg gestohlen. Landesbauernpräsident Henrik Wendorf hält es für wahrscheinlich, dass die Tiere illegal im Ausland geschlachtet werden. Da muss man davon ausgehen, dass eine Truppe unterwegs ist, die das professionell macht. Am Morgen wurde die Polizei informiert, dass in dem kleinen Dorf Granow im Spree-Neiße-Kreis, nicht weit von der polnischen Grenze entfernt, Rinder von der Weide verschwunden seien. Der betroffene Landwirt sagte der dpa, es seien 31 Rinder gestohlen worden. Das ist ein absoluter Schock. Es waren richtig hochwertige Zuchttiere. Die Tiere seien über Nacht mit einem LKW abtransportiert worden. Der wirtschaftliche Schaden liegt nach Angaben der Polizei im sechsstelligen Euro-Bereich. Nach einer ersten Spurensicherung übernahm die Kriminalpolizei weiterführende Ermittlungen. Erst vor einigen Tagen meldete die Polizei, dass im Örtchen Radusch im Kreis Oberspreewald-Lausitz 48 Rinder gestohlen wurden. Der Wert 75.000 Euro. Im Elbe-Elster-Kreis waren im April sogar 70 Weidenrinder verschwunden. Dort wurde der Schaden mit rund 50.000 Euro angegeben. Der Präsident des Landesbauernverbandes, Wendorf, sagte, eine legale Verwertung gestohlener Tiere innerhalb Deutschlands sei nahezu unmöglich. Denn jedes Rind trage eine Ohrmarke und sei in einer Datenbank erfasst. Ohne Registrierung ist eine legale Schlachtung nicht möglich. Deshalb liege der Verdacht nahe, dass die Tiere ins Ausland gebracht werden. Möglicherweise sogar außerhalb der Europäischen Union, meinte Wendorf. Für einen solchen Diebstahl sei ein spezialisierter LKW für den Tiertransport notwendig. Wenn man es professionell macht, kriegt man die Tiere in einer Nacht auch verladen, sagte der Verbandspräsident. Die Preise für Rindfleisch sind derzeit gut. Eine gute Kuh kann Erlöse von mehr als 2.000 Euro erbringen, meinte Wendorf. Die Landwirte in Südbrandenburg werden ihm zufolge ihre Weiden nun wahrscheinlich häufiger kontrollieren.
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1: Ich bin Babette Büchner. Das Bundeskabinett hat das sogenannte Heizungsgesetz gekippt. Neue Heizungen sollen weiter mit Gas und Öl laufen dürfen, allerdings ab 2029 mit einem höheren Bioanteil. Bundesbauministerin Verena Huberts erklärte:
2: Das ist der Startschuss für uns, für langfristige Planbarkeit und Planungssicherheit. Die notwendige Entscheidungsfreiheit für Hauseigentümer. Der Schutz des Klimas und ein Schutz von Mieterinnen und Mietern vor zu hohen Energiekosten.
1: Das Kabinett beschloss außerdem einen Entwurf, mit dem der Einsatz von sogenannten K.O.-Tropfen höher bestraft wird. Als nächstes ist der Bundestag am Zug. Nachdem der Bundesrat die Entlastungsprämie von bis zu 1.000 Euro für Arbeitnehmer gestoppt hat, ist sie nun endgültig vom Tisch. Das Vorhaben werde nicht weiter verfolgt, teilte die Führung der Unionsfraktion mit. Um die Entlastungsprämie zu retten, hätte die Bundesregierung den Vermittlungsausschuss von Bundestag und Bundesrat anrufen müssen. Das Ende der Ära Kretschmann ist besiegelt. Der Grünen-Politiker Cem Özdemir ist neuer Ministerpräsident von Baden-Württemberg. Die Abgeordneten des Landtags wählten ihn in Stuttgart zum Regierungschef. Özdemir ist nach Kretschmann der zweite grüne Ministerpräsident Deutschlands. Die AfD-Fraktion im Landtag hatte zuvor CDU-Chef Manuel Hagel als Gegenkandidaten vorgeschlagen. Der lehnte aber noch vor der Wahl ab. Die Deutsche Lebensrettungsgesellschaft hat im vergangenen Jahr bundesweit mehr als 700 Menschen vor dem Ertrinken gerettet. Das geht aus der aktuellen DLRG-Statistik hervor. Doch nicht nur im Wasser helfen die Ehrenamtlichen, auch am Strand retten sie Leben.
3: Egal ob Bienenstich am Baggersee oder Herzinfarkt im Strandkorb, die DLRG-Helfer sind zur Stelle. Mehr als 1.100 Menschen haben sie das Leben gerettet in und am Wasser. Es war ein intensives Jahr, sagt die DLRG-Präsidentin. Zumal es nicht nur um Menschen Leben geht. Die vielen Freiwilligen retten auch Tiere oder verhindern Umweltgefahren. Und viele Jugendliche engagieren sich, haben im vergangenen Jahr das Junior-Retterabzeichen gemacht. Claudia Wächter, Nachrichtenredaktion.
1: Bundesweit sorgten laut DLRG im vergangenen Jahr über 51.000 Wasserretter für Sicherheit im und auf dem Wasser.
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7: Bei der Berlinale gab es immer wieder politische Diskussionen, die teils das eigentliche Festivalprogramm überschatteten. Wird das beim nun startenden Filmfest in Cannes ähnlich sein? Filmfestivals und Demokratien müssen solche politischen Debatten aushalten. Wie Valeska Giesebach, die deutsche Regisseurin, im diesjährigen Cannes-Wettbewerb der deutschen Presseagentur sagte. Nach der Berlinale war über die Zukunft des Festivals und der Intendantin Tricia Tuttle diskutiert worden. Hintergrund waren Kontroverse über die Äußerungen zum Nahostkonflikt während der Berlinale. Festivals müssen politische Vereinnahmungen aushalten, sagte Giesebach, die 2023 Teil der internationalen Jury der Berlinale war. Es seien sehr komplizierte Zeiten. Gerade in Tuttles Position sei hohe Diplomatie gefordert und in der Schnelligkeit der Reaktion menschlich den richtigen Ton zu finden. Giesebach sagte, den ganzen Diskurs um Gaza, Palästina, Israel, diese Form von Zensur, die plötzlich dadurch entsteht, dass sofort gesagt wird, man stehe auf einer Seite, empfinde ich schon als sehr hinderlich, um der Sache nahe zu kommen. Auch bei einer Pressekonferenz vor dem Start in Cannes war der Umgang mit politischen Debatten wie bei der Berlinale ein Thema.
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0: mit Bollerwagen und einem kühlen Getränk. So feiern morgen am Donnerstag oder am Himmelfahrt viele den Vatertag. Aber ist das eine typische deutsche Sache oder wie feiert man den Vatertag in anderen Ländern? Charlotte Mühlhahn, meine Kollegin, die hat hier mehr Informationen für uns. Hallo, liebe Charlotte.
1: Hi.
0: Charlotte, gibt es den Vatertag auch in anderen Ländern?
1: Ja klar, also der Vatertag, der wird weltweit gefeiert und das auch schon ziemlich lange. Die Idee kommt aus den USA und zwar hat da eine Frau den Tag Anfang des 20. Jahrhunderts ins Leben gerufen. Sie wollte damit ihren Vater ehren, der sie und ihre Geschwister alleine großgezogen hat. Bei uns fällt der Vatertag ja jedes Jahr auf den Feiertag Christi Himmelfahrt und es ist zeitlich eher eine Ausnahme. In Frankreich, Großbritannien und den Niederlanden etwa werden die Väter immer am dritten Sonntag im Juni gefeiert.
0: Okay, alles klar. Und ist man da in den anderen Ländern auch mit Bollerwagen und Bier unterwegs?
1: Nee, das scheint irgendwie eher so ein deutsches Ding zu sein. In vielen Ländern ist es hauptsächlich ein Familientag, an dem der Papa etwas im Mittelpunkt steht. Es gibt zum Beispiel Traditionen, wie dem Vater Frühstück ans Bett bringen und manchmal gibt es dann auch noch ein kleines Geschenk. Es ist jetzt aber auch erstmal nichts Ungewöhnliches, weil auch bei uns betrinkt sich jetzt ja nicht jeder am Vatertag. Viele machen ja auch Ausflüge. Ganz anders sieht es in Thailand aus. Da tragen viele Thais extra gelbe Kleidung an dem Tag.
0: Okay, und wieso gelb? Was hat es damit auf sich?
1: Der Vatertag fällt in Thailand auf den 5. Dezember, den Geburtstag des verstorbenen Königs. Und zu seiner Ehrung trägt man an dem Tag gelb und das hat mit der Farbe des Wochentags zu tun, an dem er geboren ist.
0: Ja, und woher kommt es, dass in Deutschland an Vatertag vor allem Männer, ganz egal ob sie Väter sind oder nicht, mit einem Bollerwagen umherziehen?
1: Lange vor dem Vatertag gab es bereits so klassische Männertage, an denen dann die Herren der Schöpfung zusammen wandern gegangen sind. Frauen und Kinder waren ausdrücklich nicht erwünscht. Der Bollerwagen, der diente in erster Linie als Transportmittel für den Alkohol. Und das hat sich auch bis heute so gehalten, wobei natürlich mittlerweile auch oft Frauen bei den Ausflügen mit dabei sind.
0: Super, alles klar. Danke dir, Charlotte.
1: Kein Ding, danke dir.
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1: Die Grünen im Landesparlament wünscht sich das bundesweit gültige 9-Euro-Ticket zurück. Wenigstens für 3 Monate in diesem Sommer. Das Ziel sei, die Menschen angesichts der aktuell hohen Energiepreise kurzfristig finanziell zu entlasten. Die Grünen-Fraktion hat nach eigenen Angaben einen entsprechenden Antrag ans Abgeordnetenhaus eingebracht. Das Parlament soll den Senat auffordern, sich auf Bundesebene und im Rahmen der Verkehrsverbünde für die befristete Wiedereinführung des 9-Euro-Tickets einzusetzen und die Umsetzung zu unterstützen. Gerade jetzt brauchen die Berlinerinnen und Berliner spürbare Entlastung, die wirklich ankommt, sagte der Grünen-Fraktionschef und Spitzenkandidat für die Abgeordnetenauswahl Werner Graf. Deshalb schlagen wir neben einem Energiebonus für bezahlbaren Strom auch ein 9-Euro-Ticket für die Sommermonate vor. Das Modell des bundesweiten 9-Euro-Tickets seit 2022 mit mehr als 30 Millionen Nutzerinnen und Nutzern ein voller Erfolg gewesen, argumentieren die Grünen im Antrag. Während der Tankrabatt damals verpuffte und vor allem Mineralkonzerne begünstigte, wirkt das 9-Euro-Ticket direkt bei den Menschen sozial, gerecht, effizient und klimafreundlich. Das sei jetzt wieder notwendig. Es braucht zusätzlich kurzfristige Entlastungen, die schnell wirken und gut ankommen. So die Grünen-Fraktion. Ein 9-Euro-Ticket für 3 Monate im Sommer schafft genau das. Es ermöglicht Mobilität für alle. Es stärkt Energieunabhängigkeit und es bringt Menschen klimafreundlich durch den Alltag.
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1: Ich bin Tine Klimach. Das Kabinett hat das sogenannte Heizungsgesetz gekippt. Neue Heizungen dürfen weiter mit Gas und Öl laufen. Allerdings ist ab 2029 ein Bioanteil Pflicht. Nun ist der Bundestag am Zug. Scharfe Kritik kommt von Umweltverbänden und den Grünen.
2: Pragmatisch, weniger ideologisch und zukunftsorientiert, so beschreibt die Bundesbauministerin heute die Reform. Das Ganze soll nun Gebäudemodernisierungsgesetz heißen. Und für Hauseigentümer bedeutet das mehr Planungssicherheit, für Mieter und Mieterinnen Schutz vor hohen Energiekosten. Und auch die Klimaziele, die würden damit erreicht. Kritiker dagegen sagen, die Gaslobby freue sich, der Klimaschutz dagegen, der komme unter die Räder. Claudia Wächter, Nachrichtenredaktion.
1: Die Entlastungsprämie für Arbeitnehmer ist vom Tisch. Das hat der Koalitionsausschuss entschieden, wie die Führung der Unionsfraktion mitteilte.
3: Schwarz-Rot zieht damit die Konsequenz aus der Pleite vom vergangenen Freitag. Da hatte der Bundesrat die geplante steuerfreie 1.000-Euro-Prämie für Beschäftigte abgelehnt. Die Länder befürchteten hohe Einnahmeausfälle. Die Prämie war aber von Anfang an stark in der Kritik, seit die Idee vor einem Monat beim Koalitionsausschuss geboren wurde. Vor allem kleine und mittlere Unternehmen sagten, dass sie gar nicht in der Lage seien, die Prämie zu zahlen. Wie die Bürger stattdessen deutlich entlastet werden sollen, ist noch unklar. Aus Berlin, Thomas Brockt.
1: Der Grünpolitiker Cem Özdemir ist neuer Ministerpräsident von Baden-Württemberg. Die Abgeordneten des Landtags wählten ihn in Stuttgart mit großer Mehrheit zum Regierungschef. Özdemir ist damit der erste Regierungschef mit türkischen Wurzeln in der Geschichte der Bundesrepublik. Er folgt auf Langzeitministerpräsident Winfried Kretschmann, der nach 15 Jahren aus dem Amt scheidet. Özdemir ist nach ihm der zweite grüne Ministerpräsident Deutschlands. Neue Milka-Schokoladentafeln wiegen weniger, sehen aber fast so aus wie früher. Das ist irreführend, sagt das Landgericht Bremen. Sie verstoßen damit gegen das Wettbewerbsrecht und dürfen so nicht mehr genutzt werden. Die Verbraucherzentrale Hamburg hatte geklagt, weil der Milka-Hersteller Mondelez das Gewicht vieler Sorten von 100 auf 90 Gramm reduziert hatte, ohne die Verpackung zu ändern. Mondelez kann dagegen noch Rechtsmittel einlegen.
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4: Heute am Nachmittag teilen sich noch Sonnenschein und dicke Wolken den Himmel verbreitet, bildet sich aber schon der nächste Schauer. Die können teils kräftig ausfallen, teils auch Gewitter. Die Temperaturen bleiben eher bei 12 bis maximal 15 Grad. Nachts zum Donnerstag beginnt, denn es zunächst mit wenigen Schauern und noch einem eher lockeren Himmel. Doch im Verlaufe der Nacht zieht sich der Himmel wieder zu und vereinzelte Schauer treten auf. Die Luft kühlt runter auf zwischen 8 und 5. Schau auf den Power Radio Wettertrend. Auch morgen am Donnerstag starten wir erstmal erneut mit dichten, dicken Wolken und gebietsweise Regen. Tagsüber kommt zwar die Sonne zum Vorschein, es folgen aber wieder die nächsten Schauer, teils kräftig, teils auch weiterhin Gewitter möglich. Bei 12 bis 15 Grad eher ein kühler Herrentag.
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4: Bitte Vorsicht auf den Straßen Berlin und Brandenburgs. Auf der A9 Berlin in Richtung Leipzig zwischen Brück und Niemeck ist nach einem Unfall die rechte Spur gesperrt. Auf der A10 westlicher Berliner Ring in Richtung Dreikafelland zwischen Großkreuz und Leest staut es sich an der Baustelle um die 45 Minuten mehr. Auf eine Stunde mehr müssen Sie rechnen auf der A12 Berlin in Richtung Frankfurt oder zwischen Storkow und Fürstenwalde West staut es sich ebenfalls an einer Baustelle über eine Stunde. B1, B5, Kaulsdorf, Alt-Kaulsdorf, Stadt auswärts. In Höhe Chemnitzer Straße ist ein defekter LKW auf der Straße. Hier staut es sich aktuell um die 15 Minuten. In Britz, die Parchimer Allee, in Höhe Onkel-Bresig-Straße sind die Ampeln ausgetreten. Fahren Sie bitte vorsichtig und kommen Sie gut durch den Nachmittag.
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4: Sie hören Power Radio, mein Name ist Sally. Ab 15 Uhr bin ich wieder Ihre Wünschefee. Sie können mir jetzt schon Songwünsche einreichen unter wünschdirwas@power-radio.de oder auf Facebook Power Radio oder unser Wünsch-AB 030 120 83 43 8. An diesem Samstag ist ja das ESC-Finale der Eurovision Song Contest. Ich habe mal mit meinem Kollegen Matthias Röder darüber gesprochen. Der ist schon in Wien vor Ort. wie da die Stimmung so ist und wie sind die Chancen mit Sarah Engels für Deutschland. Alles nach dem Regionalreport, in dem geht es darum, woher kommt eigentlich die Tradition Vatertag? Morgen ist es ja schließlich Vatertag. Dies alles mehr hören Sie nach Lost Your Faith von Ava Max. Aber erstmal Green Day, When I Come Around.

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10: Feiern, saufen, Zopf. Am Vatertag ist vielerorts Ausnahmezustandsaufgelage, Partys und Touren mit dem Bollerwagen am Vatertag oder auch Herrentag genannt, gehören Ausflüge mit Alkohol für viele dazu. Oft ziehen Gruppen mit Männern umher, um sich zu feiern, zeitgleich am Himmelfahrtstag. Rund um das Jahr 1900 entstand der Tag für den Vater. Erstmal vor allem im Berliner Raum, heißt es vom Leibniz-Zentrum für zeithistorische Forschung in Potsdam. In mehr als 100 Jahren hat sich das Familienbild aber gewandelt. Ist seit dieser Tag noch zeitgemäß? Ja, unbedingt, sagt Forscher Christopher Neumeier, der auch außerplanmäßiger Professor an der Universität Potsdam ist. Die Geschlechterrollen haben sich ein Stück weit gewandelt. Aber dieser Ausflugstag, dieses Feiern, das Alkoholkonsumieren, das hat sich gehalten. Mehr noch, der Brauch habe sich fest verankert. Der Vatertag hat als ein traditionelles Element einen großen Boom erfahren. Im Durchschnitt ziehe sich weiter ein traditionelles Rollenbild durch die deutschen Paarbeziehungen. Das spiegele sich auch im Blick auf den Vatertag, sagt der Zeithistoriker. Eskapaden gehören für viele Männer zu ihrem Tag dazu. Die Polizei hat deswegen am Himmelfahrtstag oft besonders viel zu tun und muss wegen Prügeleien und Auseinandersetzungen unter Betrunkenen ausrücken. Die Wasserschutzpolizei im Westen von Brandenburg hat zum Beispiel angekündigt, verstärkt zu kontrollieren, wenn Ausflügler auf Flüssen und Seen unterwegs sind. Irrelevant, ob die Männer auch Vater werden wollen. Warum der Tag vielerorts statt Vatertag auch Herrentag oder Männertag heiße, es gehe um Väter feiern. Aber es gehe auch um junge Männer und Jungs zu feiern, die noch keine Väter sind, erklärt Neumeier. Aus

0: Perspektive ist es irrelevant, ob sie eben auch Väter werden wollen. Das spiele an diesem Tag in ihrer Gruppe keine Rolle. Und dann sei auch der Name Vatertag nicht mehr so richtig passend.
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0: großen Halbfinale des Eurovision Song Contests in Wien sind am Abend unter anderem die Favoriten Finnland und Griechenland ins Finale eingezogen. Das gelang auch Israel. Aus Protest gegen die Teilnahme Israels boykottieren mehrere Länder den Wettbewerb in diesem Jahr. Auch Sarah Engels ist aufgetreten, noch außer Konkurrenz, denn Deutschland ist für das Finale am Samstagabend gesetzt. Mein Kollege Matthias Röder berichtet für uns aus Wien. Hallo Matthias.
1: Hallo aus Wien.
0: Matthias, erstmal im Allgemeinen, wie ist überhaupt die Stimmung in der Stadt?
1: Die Stadt hatte sich eigentlich auf eine große ESC-Party gefreut und viele Public Viewing Areas geschaffen. Bei der größten am Rathaus wurden sogar zehntausende Menschen erwartet. Es sieht aber ganz und gar nicht danach aus. Das kalte und regnerische Wetter lässt kaum Stimmung aufkommen und die Diskussion um Israel sowie der große Sicherheitsbedarf spielen auch eine gewisse Rolle.
0: Wie streng sind denn jetzt die Sicherheitsmaßnahmen rund um die Halle und auch sonst in der Stadt?
1: Die Sicherheitsmaßnahmen sind wirklich streng. Bei den Shows darf niemand eine Tasche dabei haben. Die Stadthalle als Zentrum des Geschehens ist abgeriegelt. Pro-palästinensische Demonstrationen sind für die nächsten Tage angekündigt und es ist davon auszugehen, dass sie unter starker Polizeibegleitung stattfinden. All das trägt nicht zu einer entspannten Atmosphäre bei.
0: Unsere deutsche Teilnehmerin Sarah Engels, wie schlägt sie sich bisher denn in Wien?
1: Im Vorfeld wurde Sarah Engels ja nicht gerade hoch gehandelt. Bei den Wetten liegt sie weit hinten, aber mit ihren Auftritten hier in Wien hat sie doch Eindruck hinterlassen. Im ersten Halbfinale sang sie außer Konkurrenz und das Publikum feierte die 33-Jährige. Vielleicht kann sie im Finale am Samstag überraschen. Dann schauen ihr und allen anderen Teilnehmern wieder mindestens 150 Millionen Zuschauer am Fernseher zu.
0: Dann wird es ja ein spannendes Finale am Samstagabend. Dankeschön, Matthias Röder.
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1: Heute am Nachmittag teilen sich noch Sonnenschein und dicke Wolken den Himmel verbreitet, bildet sich aber schon der nächste Schauer. Die können teils kräftig ausfallen, teils auch Gewitter. Die Temperaturen bleiben eher bei 12 bis maximal 15 Grad. Nachts zum Donnerstag beginnt, denn es zunächst mit wenigen Schauern und noch einem eher lockeren Himmel. Doch im Verlaufe der Nacht zieht sich der Himmel wieder zu und vereinzelte Schauer treten auf. Die Luft kühlt runter auf zwischen 8 und 5. Schau auf den Power-Radio-Wettertrend. Auch morgen am Donnerstag starten wir erstmal erneut mit dichten, dicken Wolken und gebietsweise Regen. Tagsüber kommt zwar die Sonne zum Vorschein, es folgen aber wieder die nächsten Schauer, teils kräftig, teils auch weiterhin Gewitter möglich. Bei 12 bis 15 Grad eher ein kühler Herrentag.
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1: Bitte Vorsicht auf den Straßen Berlin und Brandenburgs. Auf der A9 Berlin in Richtung Leipzig zwischen Brück und Niemeck ist nach einem Unfall die rechte Spur gesperrt. Auf der A10 westlicher Berliner Ring in Richtung Dreikafelland zwischen Großkreuz und Leest staut es sich an der Baustelle um die 45 Minuten mehr. Auf eine Stunde mehr müssen Sie rechnen auf der A12 Berlin in Richtung Frankfurt oder zwischen Storkow und Fürstenwalde West staut es sich ebenfalls an einer Baustelle über eine Stunde. B1, B5, Kaulsdorf, Alt-Kaulsdorf, Stadt auswärts. In Höhe Chemnitzer Straße ist ein defekter LKW auf der Straße. Hier staut es sich aktuell um die 15 Minuten. In Britz, die Parchimer Allee, in Höhe Onkel-Bräsig-Straße sind die Ampeln ausgetreten. Fahren Sie bitte vorsichtig und kommen Sie gut durch den Nachmittag.
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1: Trotz des trüben Wetters kann am Wochenende die Badesaison in Brandenburg starten. Nach Angaben des brandenburgischen Umweltministeriums haben die meisten der 253 geprüften Wässer eine ausgezeichnete Wasserqualität. 7 wurden als gut eingestuft, ein Badegewässer als ausreichend befunden. Die Angaben zufolge wurden alle überprüften Gewässer für Badegäste freigegeben. Brandenburgs Umweltministerin Hanka Mittelstädt erklärte, die Wasserqualität ermögliche unbeschwerte Freizeit am Wasser. Gemeinsam können wir dafür sorgen, dass Brandenburgs Seen auch in Zukunft sauberer, sicher und attraktiv bleiben, sagt die SPD-Politikerin. Zugleich rief sie dazu auf, Badeseen sauber zu halten und die Ufervegetation zu schonen. Neu in der Liste der offiziellen Badegewässer aufgenommen wurden in diesem Jahr 4 Badestellen. Der Dransersee im Landkreis Ostprignitz-Ruppin, der Straußsee in Strausberg, der Lange See im Ortsteil Garnitz und der Dornbuschsee im Ortsteil Brahlitz. Zwischen Mai und September überwachen die Gesundheitsämter der Landkreise und kreisfreien Städte die Badestellen und führen Besichtigungen und Probenahmen durch. Ob ein Gewässer zum Baden freigegeben ist, können Badegäste dann an einem Steckbrief entnehmen, der sich vor Ort befindet.
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1: Ich bin Tine Klimach. Die Entlastungsprämie für Arbeitnehmer von bis zu 1.000 Euro als Ausgleich für die hohen Spritpreise ist vom Tisch. Nach dem Koalitionsausschuss am Abend teilte Regierungssprecher Cornelius mit, dass das Projekt nicht weiterverfolgt wird. Wie nun für Ersatz gesorgt wird, ist noch offen. Maßnahmen, die kurzfristig wirken, könnten eine Erhöhung der Pendlerpauschale, eine Senkung der Stromsteuer für alle oder Direktzahlungen sein. Oder die Regierung setzt bei der Einkommensteuer auf die Entlastungen kleiner und mittlerer Einkommen ab dem nächsten Jahr. Das Kabinett hat das sogenannte Heizungsgesetz gekippt. Neue Heizungen dürfen weiter mit Gas und Öl laufen. Aber es soll ab 2029 ein Bioanteil Pflicht werden. Nun muss der Bundestag darüber abstimmen. Bundesbauministerin Verena Huberts sagte in Berlin:
2: Das ist der Startschuss für uns, für langfristige Planbarkeit und Planungssicherheit. Die notwendige Entscheidungsfreiheit für Hauseigentümer. Der Schutz des Klimas und ein Schutz von Mieterinnen und Mietern vor zu hohen Energiekosten.
1: Das Kabinett beschloss außerdem einen Entwurf, mit dem der Einsatz von sogenannten K.O.-Tropfen höher bestraft wird. Als nächstes geht der Gesetzentwurf in den Bundestag. Internationale Bahnreisen sollen in der EU einfacher werden. Kunden sollen leichter Tickets für zusammenhängende Verbindungen mehrerer Verkehrsunternehmen kaufen können und bei Verspätungen und Zugausfällen besser geschützt sein. Das schlägt jetzt die EU-Kommission vor.
3: Bisher muss man bei Reisen ins Ausland, die von unterschiedlichen Bahnunternehmen betrieben werden, die Tickets oft auf unterschiedlichen Plattformen buchen. Häufig sind 2 oder 3 Tickets nötig. Künftig sollen solche Tickets als eine Reise behandelt und auch auf Plattformen angeboten werden. Und bei Verspätungen oder Ausfällen beispielsweise soll man auch mit einem anderen Unternehmen die Reise fortsetzen dürfen. Auch Entschädigungen sollen einfacher werden. Jetzt ist das nur ein Vorschlag, nun sind die Regierungen am Zug. Dieter Ebeling, Brüssel.
1: Das Ende der Ära Winfried Kretschmann ist besiegelt. Der Grünpolitiker Cem Özdemir ist der neue Ministerpräsident von Baden-Württemberg. Die Abgeordneten des Landtags wählten ihn in Stuttgart mit großer Mehrheit zum Regierungschef. Özdemir ist nach Kretschmann der 2. grüne Ministerpräsident Deutschlands.
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4: Heute am Nachmittag teilen sich noch Sonnenschein und dicke Wolken den Himmel verbreitet, bildet sich aber schon der nächste Schauer. Die können teils kräftig ausfallen, teils auch Gewitter. Die Temperaturen bleiben eher bei 12 bis maximal 15 Grad. Nachts zum Donnerstag beginnt, denn es zunächst mit wenigen Schauern und noch einem eher lockeren Himmel. Doch im Verlaufe der Nacht zieht sich der Himmel wieder zu und vereinzelte Schauer treten auf. Die Luft kühlt runter auf zwischen 8 und 5. Schau auf den Power-Radio-Wettertrend auch morgen am Donnerstag. Starten wir erstmal erneut mit dichten, dicken Wolken und gebietsweise Regen. Tagsüber kommt zwar die Sonne zum Vorschein, es folgen aber wieder die nächsten Schauer, teils kräftig, teils auch weiterhin Gewitter möglich. Bei 12 bis 15 Grad eher ein kühler Herrentag.
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4: Bitte Vorsicht auf den Straßen von Berlin und Brandenburg auf der A12 Frankfurt oder in Richtung Berliner Ring zwischen Briesen und Fürstenwalde Ost staut sich auf eine halbe Stunde aktuell. Auf der A24 bitte vorsichtig in Hamburg Richtung Berlin zwischen Neuruppin und Neuruppin Süd liegen Gegenstände auf der Fahrbahn. Im Landkreis Oberhavel auf der Landstraße zwischen Lenitz und dem Abzweig nach Zülslake gibt es Behinderung durch eine ungesicherte Unfallstelle. Und in Schmargendorf, der Hohenzollerndamm in Höhe Landecker Straße, hier sind die Ampeln außer Betrieb. Fahren Sie bitte vorsichtig und kommen Sie gut durch den Tag.
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4: Sie und Power Radio wünscht dir was. Mein Name ist Sally, Ihre Wünschefee, und Sie können mir jetzt wieder Wünsche einreichen unter wünschdirwas@power-radio.de oder auf unserer Facebook-Seite Power Radio oder rufen Sie mich doch an 030 120 83 43 8. Wenn auch Sie einen Songwunsch haben, den erfülle ich Ihnen natürlich gerne. Sie können natürlich auch die liebsten Grüße an Ihre liebsten Menschen ausrichten, wenn Sie schon immer mal im Radio zu hören sein wollten.

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Wenn auch Sie einen Songwunsch haben, ist wünscht dir was at power-radio.de Ihre Adresse. Wichtig, Wünsch mit UE bitte. Sonst kommen Ihre E-Mails nicht bei uns an. Oder rufen Sie mich doch einfach an. Das geht viel einfacher. 030 120 83 43 8. Oder neuerdings haben wir auch Facebook wieder, Power Radio. Dort können Sie einfach unter unseren aktuellsten Kommentar, unser Post, Ihr Kommentar mit Ihrem Wunschsong hinterlassen. So wie es Code getan hat. Er wünscht sich Annika Little Lady. Den Wunsch kann ich doch gar nicht abschlagen.

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1: Heute am Nachmittag und Abend teilen sich noch Sonne und Wolken den Himmel. Verbreitet bildet sich aber schon wieder der nächste Schauer. Der kann teils kräftig ausfallen, teils ist auch Gewitter möglich bei 12 bis maximal 15 Grad. Nachts zum Donnerstag beginnt noch mit einigen Schauern und ein bisschen schon lockeren Himmel. Der zieht sich im Verlauf der Nacht aber wieder zu und die nächsten Schauer warten dann schon auf sich. Die Luft ist eher kalt bei zwischen 8 bis 5 Grad. Schauen wir auf den Powerradio-Wettertrend. Auch morgen am Donnerstag am Herrentag haben wir zum Start in den Tag erstmal verbreitete dichte Wolken, gebietsweise noch leichter Regen. Tagsüber meldet sich dann mal kurz die Sonne, aber es folgen dann wieder die nächsten Schauer, die teils kräftig, teils wieder mit Gewitter auskommen bei 12 bis maximal 15 Grad.
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1: Bitte Vorsicht auf den Straßen Berlin und Brandenburgs A12 Frankfurt oder in Richtung Berliner Ring zwischen Briesen und Fürstenwalde Ost staut es sich aktuell auf eine Stunde. In Gegenrichtung A12 Berlin in Richtung Frankfurt oder zwischen Storkow und Fürstenwalde West brauchen Sie ebenfalls eine Stunde an der Baustelle. Auf der B101 Luckenwalde in Richtung Trebbin hinter Woltersdorf kommt es nach einem Unfall zu Behinderung aktuell. Und im Prenzlauer Berg auf der Landsberger Allee in Höhe Storkower Straße sind die Ampeln außer Betrieb. Fahren Sie bitte vorsichtig und kommen Sie gut durch den Nachmittag.
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1: 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Wenn auch Sie einen Songwunsch haben, ist wünscht dir was at power-radio.de Ihre Adresse oder 030 120 83 43 8 Ihre Telefonnummer oder unser Facebook Power Radio, so wie Brian es getan hat. Ich habe es leider gestern Abend nicht gesehen. Er wünscht sich von den Pudis TV-Show. Diesen Wunsch erfülle ich dem lieben Brian jetzt.

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Ihre Adresse oder 030 120 83 43 8 oder unser Facebook-Kanal Power Radio. Unser nächster Songwunsch kommt von Anja aus Eberswalde. Sie will ins Jahr 2000 mit Crying at the Discotheque von Alcatraz.

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1: Ich bin Tine Klimach. Die schwarz-rote Koalition will in den kommenden Wochen bei ihren Reformplänen Tempo machen. Nach dem Koalitionsausschuss haben Union und SPD angekündigt, noch vor der Sommerpause ein großes Paket auf den Weg zu bringen mit Änderungen bei Steuern, Rente, Arbeitsmarkt und Bürokratie.
2: Klare Ergebnisse gab es nicht beim Koalitionsausschuss vergangene Nacht. Immerhin ein Thema wurde wieder abgeräumt. Die umstrittene steuerfreie 1.000-Euro-Prämie für Beschäftigte ist vom Tisch. Welche Entlastungen stattdessen kommen könnten, ist noch offen. Aber es gibt jetzt zumindest eine Art Fahrplan für die großen Reformen. Dabei will die Regierung möglichst viele einbinden. Anfang Juni soll es ein Treffen im Kanzleramt geben, zu dem auch Arbeitgeber und Gewerkschaften eingeladen sind, um mögliche Kritik gleich vorab zu entschärfen. Aus Berlin, Thomas Brockt.
1: Die Bundesregierung will für den Einsatz sogenannter K.O.-Tropfen höhere Strafen. Wer die gefährlichen Mittel für eine Vergewaltigung oder einen Raub einsetzt, soll laut einem Entwurf künftig mit mindestens 5 Jahren Freiheitsstrafe rechnen. Das hat das Kabinett jetzt beschlossen. Bundesjustizministerin Stefanie Hubig in Berlin.
3: Das Strafrecht muss darauf eine harte Antwort geben. Wirksamer Gewaltschutz erfordert konsequente Strafen und deshalb werden wir das Strafrecht nachschärfen. Damit senden wir ein klares Signal an die Täter und an die Gesellschaft insgesamt.
1: Wie viele Opfer es gibt, ist unklar. Die Täter mischen die K.O.-Tropfen oft in Getränke. Die Opfer sind innerhalb kürzester Zeit wehrlos und können sich oft nicht an die Vorgänge erinnern. Dazu kommt, dass die Drogen selbst nicht lange im Körper nachzuweisen sind. Anders als häufig angenommen, ist die Zahl der Krankheitstage nach Erhebungen des Deutschen Instituts für Wirtschaftsforschung nicht in erster Linie wegen der elektronischen Krankschreibung stark angestiegen. Die Forscher halten 2 andere Gründe für bedeutsamer. Zum einen hätten Atemwegserkrankungen zugenommen, zum anderen bleibe ein Teil der Beschäftigten bei ansteckenden Krankheiten eher zu Hause als früher. Diese Menschen seien seit der Corona-Pandemie vorsichtiger geworden. Rettungsschwimmer der DLRG haben im vergangenen Jahr bundesweit mehr als 1.100 Menschen das Leben gerettet. Das schließt auch die mit Herzinfarkt oder anderen Herz-Kreislauf-Erkrankungen am Strand mit ein, teilte die Deutsche Lebensrettungsgesellschaft mit. Vor dem Ertrinken bewahrten die Wasserretter rund 700 Menschen.
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4: Heute am Nachmittag haben wir noch einen Mix aus Sonne und dicken Wolken am Himmel. Verbreitet bilden sich da auch schon die nächsten Schauer, teils kräftig, teils mit Gewitter. Die Temperaturen bleiben eher verhalten heute bei 12 bis maximal 15 Grad. In der Nacht zum Herrentag beginnt es noch mit wenigen Schauern und lockerem Himmel. Doch im Verlauf der Nacht bezieht sich es wieder und es kommen erneut Schauer auf uns zu. Die Luft wird kühl bei 8 bis gerade mal 5 Grad. Schauen wir auf den Power-Radio-Wettertrend. Morgen am Herrentag starten wir verbreitet, dicht bewölkt und gebietsweise noch mit Regen. Tagsüber meldet sich kurz die Sonne und zeigt sich da, aber der nächste Schauer wartet nicht lange auf sich. Teils fällt der Regen wieder kräftig aus mit Gewitter und 12 bis gerade mal 15 Grad.
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4: Vorsicht auf den Straßen Berlin und Brandenburgs, da ist gerade einiges los. Vorsicht bitte auf der A10, südlicher Berliner Ring in Richtung Dreieck Spreeau zwischen Rangsdorf und Schönefelder Kreuz gibt es Behinderungen durch eine ungesicherte Unfallstelle. Auf der A11 Berlin in Richtung Stettin zwischen Finofurt und Raststätte Bukowsee Ost stehen mehrere Fahrzeuge auf der Fahrbahn. Auf der B101 Trebbin bis Bad Liebenwerda zwischen der B246 Trebbin Ost und Woltersdorf gibt es in beiden Richtungen Behinderungen durch einen Unfall. Achtung, es liegen auch Metallteile aufgrund dessen auf der linken Spur. In Kreuzberg Richtung Friedrichshain-Oberbaumstraße und Oberbaumbrücke sind zwischen Schlesisches Tor und der B96A Strahlower Allee nach einem Unfall komplett gesperrt. Und die A100 Stadtring in Richtung Treptow ist zwischen Jakob-Kaiser-Platz und Dreieck Charlottenburg die rechte Spur gesperrt aufgrund zu hoher Verkehrsbelastungen. Fahren Sie bitte vorsichtig, kommen Sie gut durch den Nachmittag.
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4: Sie und Power Radio wünscht dir was. Mein Name ist Sally, Ihre Wünsche für am Nachmittag. Sie können mir per E-Mail wünscht dir was @power-radio.de schreiben oder einen lieben Kommentar auf den aktuellsten Facebook-Post auf Power Radio. Oder rufen Sie mich an unter unseren Wünscher AB 030 120 83 43 8, wie es der liebe Olaf getan hat.
5: Ja, ein freundliches Hallo, der Olaf aus Wilmersdorf bei Cottbus am Mittwoch, einen Tag vor dem Himmelfahrtstag, und wollte mich ganz gerne nochmal an der Sendung beteiligen mit einem Musikwunsch aus den 90er Jahren. Blümchen nannte sich die Dame und der Song nennt sich oder nannte sich damals Nur geträumt. Alle einen schönen Feiertag morgen und ich hoffe, das Wetter spielt mit. Liebe Grüße aus Wilmersdorf bei Cottbus vom Olaf. Dankeschön.
4: Ja, danke Olaf. Wir wünschen natürlich auch einen schönen Feiertag morgen und reisen jetzt wirklich in die 90er zu Blümchen mit Nur geträumt.

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Wenn auch Sie einen Songwunsch haben, ist wünscht dir was at power-radio.de. Ihre Adresse, die liebe Susanne aus Potsdam hat geschrieben, sie wünscht sich für den anstehenden Mädelsabend Girls Just Want to Have Fun.

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1: Heute am Nachmittag teilen sich noch Sonne und Wolken einen Mix am Himmel. Verbreitet bilden sich aber schon die nächsten Schauer, die teils kräftig ausfallen, teils kann es auch heute Abend noch gewittern. Die Temperaturen liegen gerade mal bei 12 bis 15 Grad. In der Nacht zum Donnerstag beginnt es aktuell noch mit wenigen Schauern und einem eher lockeren Himmel, doch im Verlauf der Nacht zieht es sich wieder zu und die nächsten Schauer kommen auf uns zu. Die Luft ist eher kühl bei 8 bis gerade mal 5. Schauen wir auf den Power Radio Wettertrend. Morgen am Donnerstag starten wir erneut mit dichten Wolken, gebietsweise Regen. Zwischendurch kommt mal kurz die Sonne durch, aber der nächste Schauer lässt dann nicht auf sich warten. Wieder kräftig und mit Gewittern bei wieder 12 bis gerade mal 15 Grad.
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1: Vorsicht auf den Straßen von Berlin und Brandenburg auf der B102 Treuenbrietzen in Richtung Brandenburg an der Havel. Zwischen dem A2-Anschluss Brandenburg und dem Abzweig nach Schmerzke steht ein defektes Fahrzeug. Auf A13 Berlin in Richtung Dresden zwischen Rago und Mittenwalde gibt es Behinderungen nach einem Unfall. Ebenfalls einen Unfall gab es in Perleberg. Der Schwarzer Weg ist nach einem Unfall komplett vollgesperrt. A100 Stadtring in Richtung Wedding. Es staut sich zwischen Dreiecke Neukölln und Kurfürstendamm in Richtung Treptow, ebenfalls ab Dreiecke Neukölln. Sie brauchen aktuell 20 Minuten mehr. Fahren Sie bitte vorsichtig und kommen Sie gut durch den Nachmittag.
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1: Sie an Power Radio wünscht dir was. Wenn auch Sie einen Songwunsch haben, ist wünscht dir was at power-radio.de, Ihre Adresse oder 030 120 83 43 8, so wie es Bernd getan hat.
2: Hallo Sally, hier ist der Bernd aus Ullersdorf. Vielleicht hast du noch ein Plätzchen frei in deiner Wunschplaylist. Ich gebe einen Musikwunsch ab. Und zwar kommt der heute von Mezzo Forte. Und die haben den Titel gemacht No Limit. Vielleicht kannst du auch diesen Titel bei euch finden und mir spielen. Ich würde mich freuen. Einen schönen Feierabend und danke im Voraus.
1: Ja, ich danke auch, Bernd. Und jetzt für dich, Mezzo Forte, No Limit.

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8: Sion Power Radio wünscht dir was, wo auch ihre Wünsche wahr werden können. Und da wünscht dir was at power-radio.de oder unser Wünsche AB 030 120 83 43 8. Der liebe Martin hat angerufen.
9: Ja, hallo, hier ist der Martin aus Rheinsberg. Heute wollte ich mal von Jürgen von der Lippe, den König der City, hören. Ich grüße eigentlich mich gerne meine ganze Familie und euch nachher einen schönen Feierabend. Tschüssi!
8: Ja, jetzt extra für den Martin. Jürgen von der Lippe, König der City.

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Wenn auch Sie einen Wunschsong haben, ist wünscht dir was at power-radio.de Ihre Adresse. Oder rufen Sie mich doch an 030 120 83 43 8. Oder schreiben Sie uns einfach einen Facebook-Post-Kommentar auf unserem aktuellsten Facebook-Post auf Power Radio. So wie es der liebe Brian getan hat. Er wünscht dich Robin Gibb, Juliet. Wir wünschen dem Power Radio einen schönen Herrentag. Ja, Power Radio wünscht natürlich auch morgen einen schönen Herrentag zurück. Ich hoffe, Sie alle feiern ihn ausgereicht, ausgeglichen, ausreichend.

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1: Ich bin Tine Klimach. Cem Özdemir ist der neue Ministerpräsident von Baden-Württemberg. Die Abgeordneten des Landtags wählten ihn in Stuttgart mit einer großen Mehrheit zum Regierungschef. Özdemir ist damit der erste Regierungschef mit türkischen Wurzeln in der Geschichte der Bundesrepublik. Landtagspräsident Strobel stellte nach der Wahl die entscheidende Frage.
2: Herr Abgeordneter Özdemir, nehmen Sie die Wahl zum Ministerpräsidenten des Landes Baden-Württembergs an?
3: Ja, Herr Präsident, und ich danke für das Vertrauen. Herzlichen Dank.
1: Özdemir folgt auf Langzeitministerpräsident Winfried Kretschmann, der nach 15 Jahren aus dem Amt scheidet und ist nach ihm der zweite grüne Ministerpräsident Deutschlands. Die Entlastungsprämie für Arbeitnehmer von bis zu 1.000 Euro als Ausgleich für die hohen Spritpreise ist vom Tisch. Nach dem Koalitionsausschuss am Abend teilte Regierungssprecher Cornelius mit, dass das Projekt nicht weiterverfolgt wird. Wie nun für Ersatz gesorgt wird, ist noch offen. Maßnahmen, die kurzfristig wirken, könnten eine Erhöhung der Pendlerpauschale, eine Senkung der Stromsteuer für alle oder Direktzahlungen sein. Oder die Regierung setzt bei der Einkommensteuer auf die Entlastungen kleiner und mittlerer Einkommen ab dem nächsten Jahr. Mit einigen der mächtigsten Konzernchefs der USA im Gepäck ist US-Präsident Trump in China angekommen. Morgen trifft er sich mit Chinas Staats- und Parteichef Xi Jinping. Trump will vor allem eins erreichen: bessere Bedingungen für amerikanische Unternehmen auf dem chinesischen Markt.
4: Trump genoss den Empfang mit Sprechchören und Fähnchen sichtlich. Sein Sohn Eric, dessen Frau und Tech-Milliardär Elon Musk waren auch dabei. Bei den Gesprächen mit Xi geht es vor allem um Handelsfragen, den Zollstreit und offensichtlich auch um Deals auf dem Hightech-Sektor. Überschattet ist der China-Besuch vom Iran-Krieg, der Trumps Verhandlungsposition schwächt. Und auch die US-Waffenlieferungen an Taiwan sind ein Knackpunkt. Es gibt Sorge, dass Trump für Zugeständnisse aus Peking die US-Haltung zur Unabhängigkeit Taiwans ändern könnte. Aus den USA, Tina Eck.
1: Wer sich ein neues Elektroauto kauft, kann ab dem kommenden Dienstag staatliche Förderung beantragen. Das teilt das Bundesumweltministerium mit. Die Förderung gilt rückwirkend für Zulassungen ab dem 1. Januar. Geld gibt es für Kauf oder Leasing von Neuwagen. Grundsätzlich gilt, wer weniger verdient oder Kinder hat, soll stärker profitieren. Je nach persönlichen Umständen sind zwischen 1.500 und 6.000 Euro staatliche Unterstützung drin.
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5: Ups, da habe ich mal meinen Einsatz verpasst. Heute noch teilen sich aktuell Sonne und Wolken den Himmel. Dahinter verbilden sich wieder Schauer, teils kräftig, teils Gewitter bei 12 bis 15 Grad. In der Nacht zum Donnerstag zunächst mit wenigen Schauern am Himmel und noch einem recht lockeren Wolkenhimmel. Doch es bezieht sich im Laufe der Nacht und es können wieder erneut Schauer auftreten bei 8 bis 5. Schau auf die Power-Radio-Wettertrend. Morgen am Donnerstag starten wir erneut erstmal verbreitet wieder mit dicken Wolken und Regen. Ja, tagsüber kann sich kurz die Sonne zeigen, es folgen aber wieder weitere Schauer, die wieder kräftig ausfallen. Teilweise ist auch wieder Gewitter mit dabei. Herrentag ist also eher kühl bei 12 bis 15 Grad.
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5: Bitte Vorsicht auf den Straßen Berlin und Brandenburgs auf der A11 Berlin in Richtung Stettin. Zwischen Finowfurt und Raststätte Bukowsee Ost stehen mehrere Fahrzeuge auf der Fahrbahn. Es staut sich aktuell ab Lanke eine halbe Stunde. Auf der A10 südlicher Berliner Ring in Richtung Dreieck Werder zwischen Dreieck Spreeau und Niederlehme ist nach einem Unfall die Richtungsfahrbahn komplett blockiert. Auf der A100 Stadtring in Richtung Wedding. Es staut sich vor der Baustelle Detbolder Straße ab Kreuz Schöneberg. Brauchen Sie 10 bis 15 Minuten mehr. In Richtung Treptow staut es sich aktuell zwischen den Dreiecken Charlottenburg und Funkturm mit etwa 20 Minuten Stau. Fahren Sie bitte vorsichtig und kommen Sie gut in den Feierabend.
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5: Wir haben es 17.05 Uhr, Sie hören Power Radio. Mein Name ist Sally, Ihre Wünschefee, Sie hören Power Radio. Wünscht ihr was, um genau zu sein? Sie können mir jetzt immer noch Songwünsche einreichen unter wünschtdirwas@power-radio.de oder unser Wünsch-AB 030 120 83 43 8, so wie es der Label Bernd getan hat.
6: Hallo Sally, hier ist der Bernd aus Ullersdorf. Ich gebe am heutigen Mittwoch einen Musikwunsch ab. Und zwar habe ich mich für Chris Rea entschieden. Und die hat einen Titel gemacht, der heißt Loving You Again. Vielleicht kannst du ja diesen Titel in euren Musikarchiv finden und mir spielen. Ich würde mich freuen. Dir und der Hörerschaft wünsche ich morgen einen schönen Feiertag. Danke.
5: Ja, den Wunsch erfülle ich doch gerne. Also jetzt Chris Rea, Loving You Again.

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1: Wenn Sie einen Songwunsch haben, ist Wünsch dir was at power-radio.de Ihre Adresse oder unser Wünsch-AB 030 120 83 43 8 oder einfach unseren aktuellsten Facebook-Post auf Power Radio einen Kommentar hinterlassen mit Ihrem Songwunsch. Unser nächster Songwunsch kommt von Jesse aus Eberswalde, CeeLo Green mit Forget You. Sie hoffen alle, dass wir sie nicht vergessen.

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1: Sie hat Power Radio, wünscht dir was. Wenn auch Sie einen Songwunsch haben, ist wünscht dir was at power-radio.de Ihre Adresse oder unser Wünsch-AB 030 120 83 43 8 oder einfach unseren aktuellsten Facebook-Post auf Power Radio einen Kommentar hinterlassen mit Ihrem Songwunsch. Unser nächster Songwunsch kommt von der lieben Renate aus Schwedt an der Oder. Sie wünscht sich Amy Winehouse, Valerie, eine schön rauchige Stimme, passend in den Feierabend.

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1: Sie haben Power Radio, wünscht dir was. Wenn auch Sie einen Songwunsch haben, ist du wünscht dir was at power-radio.de, Ihre Adresse oder unser Wünsch-AB 030 120 83 43 8 oder einfach unseren aktuellsten Facebook-Post auf Power Radio einen Kommentar hinterlassen mit Ihrem Songwunsch. We didn't start the fire. Ja, das hat sich Norbert aus Falkensee vielleicht auch gedacht. Den Song wünscht er sich jetzt nämlich von Billy Joel. We didn't start the fire. Wir haben das Feuer nicht gestartet.

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1: Heute am Nachmittag teilen sich noch Sonnenschein und dicke Wolken den Himmel verbreitet, bildet sich aber schon der nächste Schauer. Die können teils kräftig ausfallen, teils auch Gewitter. Die Temperaturen bleiben eher bei 12 bis maximal 15 Grad. Nachts zum Donnerstag beginnt, denn es zunächst mit wenigen Schauern und noch einem eher lockeren Himmel. Doch im Verlauf der Nacht zieht sich der Himmel wieder zu und vereinzelte Schauer treten auf. Die Luft kühlt runter auf zwischen 8 und 5. Schau auf den Powerradio-Wettertrend auch morgen am Donnerstag. Starten wir erstmal erneut mit dichten, dicken Wolken und gebietsweise Regen. Tagsüber kommt zwar die Sonne zum Vorschein, es folgen aber wieder die nächsten Schauer, teils kräftig, teils auch weiterhin Gewitter möglich. Bei 12 bis 15 Grad eher ein kühler Herrentag.
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1: Bitte Vorsicht auf den Straßen von Berlin und Brandenburg, B96, Landesgrenze in Richtung Fürstenberg. Zwischen dem Abzweig nach Pripert und Fürstenberg an der Havel gibt es eine ungesicherte Unfallstelle. Im Landkreis Märkisch-Oderland auf der Landstraße zwischen Neufriedland und Neutrebin ist in beiden Richtungen Öl ausgelaufen. Und im Marzahn auf der Märkische Allee in Höhe Märkische Spitze sind die Ampeln außer Betrieb. Fahren Sie bitte vorsichtig und kommen Sie gut in den Feierabend.
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4: 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Sie an Power Radio wünscht dir was. Wenn auch Sie einen Songwunsch haben, ist du wünsch dir was at power-radio.de. Ihre Adresse oder unser Wünsch-AB 030 120 83 43 8 oder einfach unseren aktuellsten Facebook-Post auf Power Radio einen Kommentar hinterlassen mit Ihrem Songwunsch. Du gibst lieber einen schlechten Namen, einen bösen Namen. Das wünscht sich Susanne aus Potsdam. Bon Jovi, you'll give love a bad name. Shut up!

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1: Sie haben Power Radio, wünscht dir was? Wenn auch Sie einen Songwunsch haben, ist wünscht dir was at power-radio.de, Ihre Adresse oder unser Wünsch-AB 030 120 83 43 8 oder einfach unseren aktuellsten Facebook-Post auf Power Radio einen Kommentar hinterlassen mit Ihrem Songwunsch. Der liebe Carsten aus Bernau bei Berlin hat geschrieben, er wünscht sich einen schönen Rocksong von Die Ärzte mit Dunkel

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1: Ich bin Tine Klimach. Das Kabinett hat das sogenannte Heizungsgesetz gekippt. Neue Heizungen dürfen weiter mit Gas und Öl laufen. Aber es soll ab 2029 ein Bioanteil Pflicht werden. Nun muss der Bundestag darüber abstimmen. Bundesbauministerin Verena Huberts sagte in Berlin:
2: Das ist der Startschuss für uns, für langfristige Planbarkeit und Planungssicherheit. Die notwendige Entscheidungsfreiheit für Hauseigentümer. Der Schutz des Klimas und ein Schutz von Mieterinnen und Mietern vor zu hohen Energiekosten.
1: Das Kabinett beschloss außerdem einen Entwurf, mit dem der Einsatz von sogenannten K.O.-Tropfen höher bestraft wird. Als nächstes geht der Gesetzentwurf in den Bundestag. Das Ende der Ära Winfried Kretschmann ist besiegelt. Der Grünpolitiker Cem Özdemir ist der neue Ministerpräsident von Baden-Württemberg. Die Abgeordneten des Landtags wählten ihn in Stuttgart mit großer Mehrheit zum Regierungschef. Özdemir ist nach Kretschmann der zweite grüne Ministerpräsident Deutschlands. Internationale Bahnreisen sollen in der EU einfacher werden. Kunden sollen leichter Tickets für zusammenhängende Verbindungen mehrerer Verkehrsunternehmen kaufen können und bei Verspätungen und Zugausfällen besser geschützt sein. Das schlägt jetzt die EU-Kommission vor.
3: Bisher muss man bei Reisen ins Ausland, die von unterschiedlichen Bahnunternehmen betrieben werden, die Tickets oft auf unterschiedlichen Plattformen buchen. Häufig sind 2 oder 3 Tickets nötig. Künftig sollen solche Tickets als eine Reise behandelt und auch auf Plattformen angeboten werden. Und bei Verspätungen oder Ausfällen beispielsweise soll man auch mit einem anderen Unternehmen die Reise fortsetzen dürfen. Auch Entschädigungen sollen einfacher werden. Jetzt ist das nur ein Vorschlag, nun sind die Regierungen am Zug. Dieter Ebeling, Brüssel.
1: In den laufenden Tarifverhandlungen im Handel hat die Gewerkschaft Verdi zu den ersten Warnstreiks aufgerufen. Am Freitag sollen bundesweit Betriebe bestreikt werden, hieß es von dem Bundesvorstand. In Frankfurt am Main, Hamburg, Stuttgart und Dortmund finden außerdem Streikkundgebungen statt. In den laufenden Tarifverhandlungen bieten die Arbeitgeber ab November eine Erhöhung um 2% und ab August nächsten Jahres eine weitere um 1,5%. Verdi fordert aber insgesamt 7% mehr Lohn, mindestens 225 Euro.
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1: Ich bin Tine Klimach. Die schwarz-rote Koalition will in den kommenden Wochen bei ihren Reformplänen Tempo machen. Nach dem Koalitionsausschuss haben Union und SPD angekündigt, noch vor der Sommerpause ein großes Paket auf den Weg zu bringen mit Änderungen bei Steuern, Rente, Arbeitsmarkt und Bürokratie.
2: Klare Ergebnisse gab es nicht beim Koalitionsausschuss vergangene Nacht. Immerhin ein Thema wurde wieder abgeräumt. Die umstrittene steuerfreie 1.000-Euro-Prämie für Beschäftigte ist vom Tisch. Welche Entlastungen stattdessen kommen könnten, ist noch offen. Aber es gibt jetzt zumindest eine Art Fahrplan für die großen Reformen. Dabei will die Regierung möglichst viele einbinden. Anfang Juni soll es ein Treffen im Kanzleramt geben, zu dem auch Arbeitgeber und Gewerkschaften eingeladen sind, um mögliche Kritik gleich vorab zu entschärfen. Aus Berlin, Thomas Brock.
1: Die Bundesregierung will für den Einsatz sogenannter K.O.-Tropfen höhere Strafen. Wer die gefährlichen Mittel für eine Vergewaltigung oder einen Raub einsetzt, soll laut einem Entwurf künftig mit mindestens 5 Jahren Freiheitsstrafe rechnen. Das hat das Kabinett jetzt beschlossen. Bundesjustizministerin Stefanie Hubich in Berlin.
3: Das Strafrecht muss darauf eine harte Antwort geben. Wirksamer Gewaltschutz erfordert konsequente Strafen und deshalb werden wir das Strafrecht nachschärfen. Damit senden wir ein klares Signal an die Täter und an die Gesellschaft insgesamt.
1: Wie viele Opfer es gibt, ist unklar. Die Täter mischen die K.O.-Tropfen oft in Getränke. Die Opfer sind innerhalb kürzester Zeit wehrlos und können sich oft nicht an die Vorgänge erinnern. Dazu kommt, dass die Drogen selbst nicht lange im Körper nachzuweisen sind. Anders als häufig angenommen, ist die Zahl der Krankheitstage nach Erhebungen des Deutschen Instituts für Wirtschaftsforschung nicht in erster Linie wegen der elektronischen Krankschreibung stark angestiegen. Die Forscher halten 2 andere Gründe für bedeutsamer. Zum einen hätten Atemwegserkrankungen zugenommen, zum anderen bleibe ein Teil der Beschäftigten bei ansteckenden Krankheiten eher zu Hause als früher. Diese Menschen seien seit der Corona-Pandemie vorsichtiger geworden. Rettungsschwimmer der DLRG haben im vergangenen Jahr bundesweit mehr als 1.100 Menschen das Leben gerettet. Das schließt auch die mit Herzinfarkt oder anderen Herz-Kreislauf-Erkrankungen am Strand mit ein, teilte die Deutsche Lebensrettungsgesellschaft mit. Vor dem Ertrinken bewahrten die Wasserretter rund 700 Menschen.
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1: Ich bin Tine Klimach. Das Kabinett hat das sogenannte Heizungsgesetz gekippt. Neue Heizungen dürfen weiter mit Gas und Öl laufen. Allerdings ist ab 2029 ein Bioanteil Pflicht. Nun ist der Bundestag am Zug. Scharfe Kritik kommt von Umweltverbänden und den Grünen.
2: Pragmatisch, weniger ideologisch und zukunftsorientiert, so beschreibt die Bundesbauministerin heute die Reform. Das Ganze soll nun Gebäudemodernisierungsgesetz heißen. Und für Hauseigentümer bedeutet das mehr Planungssicherheit, für Mieter und Mieterinnen Schutz vor hohen Energiekosten. Und auch die Klimaziele, die würden damit erreicht. Kritiker dagegen sagen, die Gaslobby freue sich, der Klimaschutz dagegen, der komme unter die Räder. Claudia Wächter, Nachrichtenredaktion.
1: Cem Özdemir ist der neue Ministerpräsident von Baden-Württemberg. Die Abgeordneten des Landtags wählten ihn in Stuttgart mit einer großen Mehrheit zum Regierungschef. Özdemir ist damit der erste Regierungschef mit türkischen Wurzeln in der Geschichte der Bundesrepublik. Özdemir folgt auf Langzeitministerpräsident Winfried Kretschmann, der nach 15 Jahren aus dem Amt scheidet und ist nach ihm der zweite grüne Ministerpräsident Deutschlands. Mit einigen der mächtigsten Konzernchefs der USA im Gepäck ist US-Präsident Trump in China angekommen. Morgen trifft er sich mit Chinas Staats- und Parteichef Xi Jinping. Trump will vor allem eins erreichen: bessere Bedingungen für amerikanische Unternehmen auf dem chinesischen Markt.
3: Trump genoss den Empfang mit Sprechchören und Fähnchen sichtlich. Sein Sohn Eric, dessen Frau und Tech-Milliardär Elon Musk waren auch dabei. Bei den Gesprächen mit Xi geht es vor allem um Handelsfragen, den Zollstreit und offensichtlich auch um Deals auf dem Hightech-Sektor. Überschattet ist der China-Besuch vom Iran-Krieg, der Trumps Verhandlungsposition schwächt. Und auch die US-Waffenlieferungen an Taiwan sind ein Knackpunkt. Es gibt Sorge, dass Trump für Zugeständnisse aus Peking die US-Haltung zur Unabhängigkeit Taiwans ändern könnte. Aus den USA, Tina Eck.
1: Wer sich ein neues Elektroauto kauft, kann ab dem kommenden Dienstag staatliche Förderung beantragen. Das teilt das Bundesumweltministerium mit. Die Förderung gilt rückwirkend für Zulassungen ab dem 1. Januar. Geld gibt es für Kauf oder Leasing von Neuwagen. Grundsätzlich gilt, wer weniger verdient oder Kinder hat, soll stärker profitieren. Je nach persönlichen Umständen sind zwischen 1.500 und 6.000 Euro staatliche Unterstützung drin.
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1: Ich bin Tine Klimach. Das Kabinett hat das sogenannte Heizungsgesetz gekippt. Neue Heizungen dürfen weiter mit Gas und Öl laufen. Aber es soll ab 2029 ein Bioanteil Pflicht werden. Nun muss der Bundestag darüber abstimmen. Bundesbauministerin Verena Huberts sagte in Berlin:
2: Das ist der Startschuss für uns, für langfristige Planbarkeit und Planungssicherheit. Die notwendige Entscheidungsfreiheit für Hauseigentümer. Der Schutz des Klimas und ein Schutz von Mieterinnen und Mietern vor zu hohen Energiekosten.
1: Das Kabinett beschloss außerdem einen Entwurf, mit dem der Einsatz von sogenannten K.O.-Tropfen höher bestraft wird. Als nächstes geht der Gesetzentwurf in den Bundestag. Gegen einen Kinderarzt aus Brandenburg ist Anklage erhoben worden. Dem Mann werden insgesamt 130 Straftaten vorgeworfen, darunter schwerer sexueller Missbrauch sowie Vergewaltigung von Kindern. Viele der mutmaßlichen Taten sollen während der Arbeit passiert sein.
3: Der Arzt sitzt schon seit einigen Monaten in Untersuchungshaft. Laut Staatsanwaltschaft sollen sich die mutmaßlichen Taten über rund 12 Jahre gezogen haben. Angefangen haben die Ermittlungen nach der Anzeige einer Mutter Anfang des Jahres. Danach hat die Polizei Wohnungen durchsucht und zahlreiche Datenträger sichergestellt. Die Klinikgruppe sagt inzwischen selbst, das Vertrauen vieler Familien sei erschüttert und überprüft jetzt ihre Schutzmaßnahmen bei Untersuchungen von Kindern, unter anderem das Vier-Augen-Prinzip. Zoe Tassovali, Nachrichtenredaktion.
1: In den laufenden Tarifverhandlungen im Handel hat die Gewerkschaft Verdi zu den ersten Warnstreiks aufgerufen. Am Freitag sollen bundesweit Betriebe bestreikt werden, hieß es von dem Bundesvorstand. In Frankfurt am Main, Hamburg, Stuttgart und Dortmund finden außerdem Streikkundgebungen statt. In den laufenden Tarifverhandlungen bieten die Arbeitgeber ab November eine Erhöhung um 2% und ab August nächsten Jahres eine weitere um 1,5%. Verdi fordert aber insgesamt 7% mehr Lohn, mindestens 225 Euro. Zum Sport. Die USA wollen für Fans der Fußball-Weltmeisterschaft auf eine Kaution bei der Einreise verzichten. Für Einreisende mit einem gültigen Ticket sei keine Zahlung erforderlich, bestätigte eine Mitarbeiterin des Außenministeriums der Nachrichtenagentur Associated Press. Normalerweise müssen Bürger aus 50 Ländern Kautionen von bis zu $15.000 hinterlegen, um in die USA einzureisen.
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1: Ich bin Jan-Henner Reitzer. Die Bundesregierung hat in ihrer Kabinettssitzung Änderungen bei den Vorgaben für neue Heizungen beschlossen. Geplant ist, dass weiterhin auch neue Gas- und Ölheizungen eingebaut werden dürfen. Außerdem hat die Bundesregierung einen Entwurf beschlossen, der härtere Strafen rund um K.O.-Tropfen vorsieht.
2: Geplant ist, dass K.O.-Tropfen rechtlich so eingestuft werden wie eine Waffe oder ein gefährliches Werkzeug. Das heißt, wer sie etwa nutzt, um ein wehrloses Opfer zu vergewaltigen oder auszurauben, muss mit mindestens 5 Jahren Haft rechnen. Allerdings ist es oft schwer nachzuweisen, dass K.O.-Tropfen etwa heimlich in Getränke gemixt wurden. Vergewaltigungen unter Einsatz von K.O.-Tropfen sind besonders hinterhältig und gefährlich, sagt Justizministerin Hubig. Und diese sexuelle Gewalt treffe vor allem Frauen. Thomas Brock, Nachrichtenredakteur.
1: Der US-Senat hat den Wunschkandidaten für den Chefposten der Notenbank von Präsident Donald Trump bestätigt. Kevin Warsh soll den Posten übernehmen. Die Demokraten sehen das kritisch und fürchten, dass Trump damit Einfluss auf Entscheidungen der Notenbank nehmen will, die eigentlich politisch unabhängig handeln soll. Internationale Bahnreisen sollen in der EU einfacher werden. Fahrgäste sollen zum Beispiel leichter Tickets für zusammenhängende Verbindungen mehrerer Verkehrsunternehmen kaufen können. Das schlägt die EU-Kommission vor.
3: Bisher muss man bei Reisen ins Ausland, die von unterschiedlichen Bahnunternehmen betrieben werden, die Tickets oft auf unterschiedlichen Plattformen buchen. Häufig sind 2 oder 3 Tickets nötig. Künftig sollen solche Tickets als eine Reise behandelt und auch auf Plattformen angeboten werden. Und bei Verspätungen oder Ausfällen beispielsweise soll man auch mit einem anderen Unternehmen die Reise fortsetzen dürfen. Auch Entschädigungen sollen einfacher werden. Jetzt ist das nur ein Vorschlag, nun sind die Regierungen am Zug. Dieter Ebeling, Brüssel.
1: Der Hersteller ruft Schokostreusel zurück, die bei Lidl verkauft worden sind. Bei einer Probe sind Salmonellen nachgewiesen worden. Wie die betroffene Packung genau aussieht, zeigt das Portal lebensmittelwarnung.de. Verkauft wurden die Schokostreusel fast in ganz Deutschland. Sie können zurückgegeben werden und das Geld dafür gibt es zurück.
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1: Ich bin Jan-Henner Reitzel. US-Präsident Donald Trump ist zu einem Besuch in China angekommen. Dort sind Gespräche mit Staatschef Xi Jinping geplant. Erreichen will Trump vor allem bessere Bedingungen für amerikanische Unternehmen auf dem chinesischen Markt.
2: Trump genoss den Empfang mit Sprechchören und Fähnchen sichtlich. Sein Sohn Eric, dessen Frau und Tech-Milliardär Elon Musk waren auch dabei. Bei den Gesprächen mit Xi geht es vor allem um Handelsfragen, den Zollstreit und offensichtlich auch um Deals auf dem Hightech-Sektor. Überschattet ist der China-Besuch vom Irankrieg, der Trumps Verhandlungsposition schwächt. Und auch die US-Waffenlieferungen an Taiwan sind ein Knackpunkt. Es gibt Sorge, dass Trump für Zugeständnisse aus Peking die US-Haltung zur Unabhängigkeit Taiwans ändern könnte. Tina Eck, USA.
1: Die Bundesregierung aus Union und SPD tut sich schwer, bei Sozialreformen und Haushalt zueinander zu finden. Überwinden will sie diese Gräben durch einen Schulterschluss mit Arbeitgebern und Gewerkschaften, die möglichst gemeinsam mit an den Tisch geholt werden sollen, damit dann Kompromisse gefunden werden, die alle mittragen. Ob das klappt, wird skeptisch gesehen. Arbeitgeber, Wirtschaft und Gewerkschaften sind nicht überzeugt, dass die anderen Beteiligten kompromissbereit sind. Das Amtsgericht München hat den YouTuber Marvin Wildhage unter anderem wegen Urkundenfälschung zu einer Geldstrafe verurteilt. Er hatte sich mit einem gefälschten Maskottchenkostüm bei der Fußball-EM 2024 Zugang zum Stadion in München verschafft.
3: Ein Fake-Maskottchenkostüm, gefälschte Akkreditierungen und ein manipuliertes Autokennzeichen. Damit schaffte es der YouTuber Marvin Wildhage beim EM-Eröffnungsspiel Deutschland gegen Schottland bis aufs Spielfeld. Wildhage argumentiert, das war investigativer Journalismus, um Sicherheitslücken bei der UEFA aufzudecken. Das Münchner Amtsgericht sieht das anders. Wildhage soll 60 Tagessätze zu je 150 Euro zahlen, also insgesamt 9.000 Euro. Zudem werden 5.400 Euro aus Webvideo-Einnahmen eingezogen. Aus München, Moritz Einzel.
1: In den vergangenen Wochen sind in Brandenburg in mehreren Fällen Rinder gestohlen worden. Insgesamt mehr als 150 Tiere, darunter auch wertvolle Zuchttiere. Die Polizei prüft, ob die Fälle zusammenhängen. Der Bauernverband rät, Kontrollgänge zu verstärken.
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1: Ich bin Jan-Henner Reitzer. Die Bundesregierung hat in ihrer Kabinettssitzung Änderungen bei den Vorgaben für neue Heizungen beschlossen. Geplant ist, dass weiterhin auch neue Gas- und Ölheizungen eingebaut werden dürfen. Außerdem hat die Regierung einen Entwurf beschlossen, der härtere Strafen rund um K.O.-Tropfen vorsieht.
2: Geplant ist, dass K.O.-Tropfen rechtlich so eingestuft werden wie eine Waffe oder ein gefährliches Werkzeug. Das heißt, wer sie etwa nutzt, um ein wehrloses Opfer zu vergewaltigen oder auszurauben, muss mit mindestens 5 Jahren Haft rechnen. Allerdings ist es oft schwer nachzuweisen, dass K.O.-Tropfen etwa heimlich in Getränke gemixt wurden. Vergewaltigungen unter Einsatz von K.O.-Tropfen sind besonders hinterhältig und gefährlich, sagt Justizministerin Hubig, und diese sexuelle Gewalt treffe vor allem Frauen. Thomas Bock, Nachrichtenredaktion.
1: US-Präsident Donald Trump ist zu einem Besuch in China angekommen. Bei den bevorstehenden Gesprächen mit dem chinesischen Staatschef Xi Jinping möchte Trump vor allem wirtschaftliche Beziehungen verbessern. Auch Elon Musk ist bei der Reise dabei. Es geht auch um den Krieg im Iran und Chinas Ansprüche auf Taiwan. Internationale Bahnreisen sollen in der EU einfacher werden. Fahrgäste sollen zum Beispiel leichter Tickets für zusammenhängende Verbindungen mehrerer Verkehrsunternehmen kaufen können. Das schlägt die EU-Kommission vor.
3: Bisher muss man bei Reisen ins Ausland, die von unterschiedlichen Bahnunternehmen betrieben werden, die Tickets oft auf unterschiedlichen Plattformen buchen. Häufig sind 2 oder 3 Tickets nötig. Künftig sollen solche Tickets als eine Reise behandelt und auch auf Plattformen angeboten werden. Und bei Verspätungen oder Ausfällen beispielsweise soll man auch mit einem anderen Unternehmen die Reise fortsetzen dürfen. Auch Entschädigungen sollen einfacher werden. Jetzt ist das nur ein Vorschlag, nun sind die Regierungen am Zug. Dieter Ebeling, Brüssel.
1: Der Hersteller ruft Schokostreusel zurück, die bei Lidl verkauft worden sind. Bei einer Probe sind Salmonellen nachgewiesen worden. Wie die betroffene Packung genau aussieht, zeigt das Portal lebensmittelwarnung.de. Verkauft wurden die Schokostreusel fast in ganz Deutschland. Sie können zurückgegeben werden und das Geld dafür gibt es zurück.
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1: Ich bin Jan-Henner Reitzen. Die Bundesregierung will bis zur Sommerpause ein großes Reformpaket schnüren, um damit zentrale Streitpunkte zu lösen. Dabei sollen Arbeitgeber und Gewerkschaften einbezogen werden, möglichst bei einem gemeinsamen Treffen im Kanzleramt. Die Reaktionen auf diese Idee sind aber zurückhaltend.
2: Möglichst alle an einen Tisch bringen und dann die großen Reformen umsetzen. Darauf hofft die Bundesregierung. Ob dieser Dialog aber zustande kommt und dann auch zu Kompromissen führt, ist fraglich. Die Arbeitgeber etwa sind nicht begeistert. Zuletzt habe man